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1: Liebe Hörerinnen und Hörer, hier ist Erika von den Silberstimmen und heute wollte ich euch mal was über die Bauernregeln im Juni erzählen. Auf den Juni kommt es an, ob die Ernte soll bestehen. Also bestehen. Fliegt der Kiebitz tief und die Schwalbe hoch, bleibt das trockene Wetter noch. Gibt's im Juni Donnerwetter, wird auch das Getreide fetter. Im Juni kühl und trocken, dann gibt's was in die Milch zu brocken. Juni muss den Ausschlag geben für den künftigen Erntesegen. Nordwind im Juni weht Korn ins Land. Im Juni muss vor Hitze braten, was im September soll geraten. Reif in der Juninacht den Bauern Beschwerde macht. Stellt der Juni mild sich ein, wird mild auch der Dezember sein. Wenn nass und kalt der Juni war, verdirbt er meist das ganze Jahr. Juni feucht und warm macht den Bauern nicht arm. Juni trocken mehr als nass, füllt mit gutem Wein das Fass. Menschensinn und Juniwind ändern sich oft sehr geschwind. Springende Fische bringen Gewitterfrische. Was im Juni nicht wächst, gehört in den Ofen. Ziehen die Wolken dem Wind entgegen, gibt's am anderen Tage Regen. Weht's aus Ost bei Vollmondschein, stellt sich strenge Kühle ein. Der Nordwind ist ein rauer Vetter, aber er bringt beständig Wetter. Vor Johanni weht um Regen, nachher kommt er ungelegen. Auf gut Wetter vertrau, beginnt der Morgen nebelgrau. Regnet's am Siebenschläfertag, regnet's noch 7 Wochen nach. Steigt der Nebel empor, steht Regen bevor. Regnet's am St. Peterstag, drohen 30 Regentag. So, liebe Hörerinnen und Hörer, da sind wir mal gespannt, was der Juni so bringt.
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1: Einen wunderschönen guten Morgen, liebe Hörer. Hier spricht Auguste Sandner und das sind unsere aktuellen Aussichten. Heute ist es wechselnd bewölkt. Vor allem am Nachmittag kommt es wiederholt zu durchziehenden Schauern und lokalen Gewittern. Die Höchstwerte bewegen sich zwischen 17 und 20 Grad, im Harz zwischen 12 und 17 Grad. Der Wind weht schwach bis mäßig aus West bis Südwest. In der Nacht zum Donnerstag bleibt es in der ersten Nachthälfte stark bewölkt und örtlich können noch leichter Regen oder Schauer auftreten. In der zweiten Nachthälfte erwarten wir Auflockerungen und es ist meist niederschlagsfrei bei 9 bis 6 Grad.
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1: Mittwochs weisen wir gern auf das Angebot der Stadtbibliothek Nordhausen hin. Der wöchentliche Mittendrin-Nachmittag bietet Kindern heute ab 16 Uhr eine sommerliche Bastelstunde an. Bringen Sie gern Ihre Kinder im Alter von 3 bis 12 Jahren in der Kinderbuchabteilung der Bibliothek vorbei und lassen Sie sie für 1 Euro Unkostenbeitrag etwas schönes Sommerliches kreieren. Frösche und Schmetterlinge aus Papier und Tonkarton werden in den geschickten Kinderhänden im Nu entstehen und sind wunderschöne Mitbringsel für zu Hause. Farbe verbreitet gute Laune. Nutzen Sie die Gelegenheit, mit den Kids heute Nachmittag ein wenig zu basteln. 16 Uhr im Erdgeschoss der Stadtbibliothek Nordhausen. Oder möchten Sie heute Nachmittag bei einer Online-Veranstaltung teilnehmen? Die Hochschule Nordhausen hat innerhalb der Diversity-Tage, die noch bis zum 22. Juni durchgeführt werden, mehrere Vorträge organisiert. Heute spricht die Organisation von Arbeiterkind über die Herausforderungen, denen sich junge Menschen stellen müssen, die als Erste aus ihrer Familie studieren wollen. Nur 25% der Kinder ohne studierte Eltern schlagen diesen Weg ein. Gibt es dafür offensichtliche Gründe? In geschütztem Rahmen wird heute ab 15 Uhr über Bildungsbiografien reflektiert und der Workshop bietet Raum für Austausch, Reflexion und Vernetzung und unterstützt dabei, die eigenen Kompetenzen bewusster wahrzunehmen. Ein kostenfreies Online-Angebot der Hochschule Nordhausen, heute 15 Uhr. Melden Sie sich gern zu dieser Veranstaltung über die Homepage der Hochschule an. Und einen Vortrag live und in Farbe bietet heute Abend 18.30 Uhr das Schloss Heringen im Café an. Hormone. Was für die einen nach einer lächerlichen Ausrede für allerlei Zipperlein klingt, ist für viele tatsächliche Belastung und Herausforderung. Die Wechseljahre sind nicht nur ein Thema für Frauen, sondern auch für Männer. Über die ganzheitlichen Aspekte in Diagnostik und Therapie und verschiedene Behandlungskonzepte spricht heute Abend die Referentin Andrea Diehl. Sie ist eine Fachärztin aus Saarbrücken und als Fachärztin für Allgemeinmedizin und anthroposophische Medizin wendet sie Diagnoseverfahren und Therapien der klassischen Schulmedizin gleichermaßen wie Naturheilverfahren und Erkenntnisse der anthroposophischen Medizin an. Es wird für heute im Schlosscafé 18.30 Uhr in Heringen eine Anmeldung unter einer Telefonnummer erbeten. Diese Telefonnummer finden Sie bei unseren Kollegen im Veranstaltungskalender der NNZ Online. Und sollten Sie um 15 Uhr bei einem Stück Kuchen etwas mehr über die Spitznamen der Ortschaften aus dem Landkreis erfahren wollen, dann schalten Sie doch gern wieder rein, denn die Silberstimmen Erika und Bärbele haben eine wunderbar lockere Stundensendung darüber produziert. Heute 15 Uhr bei uns über UKW 100.4 oder online im Stream. Und damit wünscht Radio NO allen Zuhörern einen selbstreflektierten Mittwoch.
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1: Hallo.

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3: Einen wunderschönen guten Morgen, liebe Hörer. Hier spricht Auguste Sandner und das sind unsere aktuellen Aussichten. Heute ist es wechselnd bewölkt. Vor allem am Nachmittag kommt es wiederholt zu durchziehenden Schauern und lokalen Gewittern. Die Höchstwerte bewegen sich zwischen 17 und 20 Grad, im Harz zwischen 12 und 17 Grad. Der Wind weht schwach bis mäßig aus West bis Südwest. In der Nacht zum Donnerstag bleibt es in der ersten Nachthälfte stark bewölkt und örtlich können noch leichter Regen oder Schauer auftreten. In der zweiten Nachthälfte erwarten wir Auflockerungen und es ist meist niederschlagsfrei bei 9 bis 6 Grad.
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3: Mittwochs weisen wir gern auf das Angebot der Stadtbibliothek Nordhausen hin. Der wöchentliche Mittendrin-Nachmittag bietet Kindern heute ab 16 Uhr eine sommerliche Bastelstunde an. Bringen Sie gern Ihre Kinder im Alter von 3 bis 12 Jahren in der Kinderbuchabteilung der Bibliothek vorbei und lassen Sie sie für 1 Euro Unkostenbeitrag etwas Schönes Sommerliches kreieren. Frösche und Schmetterlinge aus Papier und Tonkarton werden in den geschickten Kinderhänden im Nu entstehen und sind wunderschöne Mitbringsel für zu Hause. Farbe verbreitet gute Laune. Nutzen Sie die Gelegenheit, mit den Kids heute Nachmittag ein wenig zu basteln. 16 Uhr im Erdgeschoss der Stadtbibliothek Nordhausen. Oder möchten Sie heute Nachmittag bei einer Online-Veranstaltung teilnehmen? Die Hochschule Nordhausen hat innerhalb der Diversity-Tage, die noch bis zum 22. Juni durchgeführt werden, mehrere Vorträge organisiert. Heute spricht die Organisation von Arbeiterkind über die Herausforderungen, denen sich junge Menschen stellen müssen, die als Erste aus ihrer Familie studieren wollen. Nur 25% der Kinder ohne studierte Eltern schlagen diesen Weg ein. Gibt es dafür offensichtliche Gründe? In geschütztem Rahmen wird heute ab 15 Uhr über Bildungsbiografien reflektiert und der Workshop bietet Raum für Austausch, Reflexion und Vernetzung und unterstützt dabei, die eigenen Kompetenzen bewusster wahrzunehmen. Ein kostenfreies Online-Angebot der Hochschule Nordhausen, heute 15 Uhr. Melden Sie sich gern zu dieser Veranstaltung über die Homepage der Hochschule an. Und einen Vortrag live und in Farbe bietet heute Abend 18.30 Uhr das Schloss Heringen im Café an. Hormone. Was für die einen nach einer lächerlichen Ausrede für allerlei Zipperlein klingt, ist für viele tatsächliche Belastung und Herausforderung. Die Wechseljahre sind nicht nur ein Thema für Frauen, sondern auch für Männer. Über die ganzheitlichen Aspekte in Diagnostik und Therapie und verschiedene Behandlungskonzepte spricht heute Abend die Referentin Andrea Diehl. Sie ist eine Fachärztin aus Saarbrücken und als Fachärztin für Allgemeinmedizin und anthroposophische Medizin wendet sie Diagnoseverfahren und Therapien der klassischen Schulmedizin gleichermaßen wie Naturheilverfahren und Erkenntnisse der anthroposophischen Medizin an. Es wird für heute im Schlosscafé 18.30 Uhr in Heringen eine Anmeldung unter einer Telefonnummer erbeten. Diese Telefonnummer finden Sie bei unseren Kollegen im Veranstaltungskalender der NNZ Online. Und sollten Sie um 15 Uhr bei einem Stück Kuchen etwas mehr über die Spitznamen der Ortschaften aus dem Landkreis erfahren wollen, dann schalten Sie doch gern wieder rein, denn die Silberstimmen Erika und Bärbele haben eine wunderbar lockere Stundensendung darüber produziert. Heute 15 Uhr bei uns über UKW 100.4 oder online im Stream. Und damit wünscht Radio Enno allen Zuhörern einen selbstreflektierten Mittwoch.
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1: Auch in diesem Jahr wird wieder dem Volksaufstand in der DDR am 17. Juni 1953 gedacht. Die offizielle Feierstunde des Freistaates Thüringen findet in Nordhausen statt. Dazu werden der Ministerpräsident Mario Vogt, der Landtagspräsident Thaddäus König und weitere Politprominenz erwartet. Bereits einen Tag vorher findet in der Aula des Humboldt-Gymnasiums ein Schülergespräch mit dem Thüringer Verfassungsgerichtspräsidenten Dr. Klaus von der Weiden statt. Organisiert wurde es vom Verein Gegen Vergessen für Demokratie, dessen Sprecher für die regionale Arbeitsgruppe Thüringen, Joachim Heise, die Veranstaltung vorstellen möchte.
2: Am 16.06. führt der Verein Gegen Vergessen für Demokratie eine Veranstaltung durch, die sowohl für Schülerinnen und Schüler als auch für die Öffentlichkeit sehr wichtig ist. Und zwar unter dem Thema Demokratie bewahren, aber wie? Dazu kommt der Thüringer Verfassungsgerichtspräsident Dr. Klaus von der Weiden nach Nordhausen. Die Grundfesten der repräsentativen Demokratie in der Bundesrepublik stehen in der heutigen Zeit vor Herausforderungen, die vor wenigen Jahren in dieser Intensität wohl kaum vorstellbar schienen. Die zunehmende Gefährdung durch politische Ränder von rechts, aber auch von links und durch religiös motivierten Fanatismus wirft drängende Fragen über die Wehrhaftigkeit und die Zukunft unseres politischen Systems auf. Vor diesem Hintergrund lädt der Verein Gegen Vergessen für Demokratie alle interessierten Schülerinnen und Schüler, Bürgerinnen und Bürger sowie Vertreter der Medien zu dieser Informations- und Diskussionsveranstaltung ein. Diese Veranstaltung findet am Vorabend des 17. Juni, also am 16. Juni um 18 Uhr, in der Aula des staatlichen Gymnasiums Wilhelm von Humboldt statt, in der Blasi-Straße Nummer 16. Als Gast und Referent des Abends konnte Dr. Klaus von der Weiden, der Präsident des Thüringer Verfassungsgerichts und Richter am Bundesverwaltungsgericht, gewonnen werden. Mit einem Impulsvortrag wird er in das Thema einführen und die juristischen sowie gesellschaftlichen Schutzmechanismen ansprechen, die unser Grundgesetz bietet. Dabei geht es nicht nur um eine theoretische Abhandlung, sondern auch um praxisnahe Einordnung der aktuellen Bedrohungslagen und die Bedeutung der demokratischen Institutionen in Krisenzeiten. Ich finde, sein Besuch in Nordhausen unterstreicht auch die Wichtigkeit des Dialogs zwischen der höchsten juristischen Instanz des Landes und der Zivilgesellschaft. Die Veranstaltung widmet sich der Erkenntnis, dass Demokratie ein anspruchsvolles und zwar ein schwieriges Thema ist, das jedoch bei gutem Willen und von der gesamten Gesellschaft lösbar bleibt. Ein zentrales Anliegen des Abends ist es, das Bewusstsein für das Was und das Wie zu schärfen. Was macht unsere Demokratie im Kern aus und wie kann jeder Einzelne dazu beitragen, sie gegen ihre Feinde zu verteidigen? Der Verein betont dabei, dass Wachsamkeit die wichtigste Aufgabe einer freien Gesellschaft ist. In einer Zeit, in der Gleichgültigkeit und auch Unkenntnis in weiten Teilen der Bevölkerung zuzunehmen scheinen, soll dieser Abend Mut zum Diskurs machen. Der Verein gegen Vergessen für Demokratie versteht sich hierbei als Brückenbauer. Seit seiner Gründung im Jahr 1993 verbindet er die Erinnerung an das Unrecht der deutschen Diktaturen mit dem aktiven Einsatz für die heutigen demokratischen Werte. Die Veranstaltung bietet auch die Möglichkeit, ohne Berührungsängste über die Gefährdungen unserer Zeit zu sprechen und nach Lösungen zu suchen. Diese Veranstaltung in der Aula des Humboldt-Gymnasiums ist frei. Im Anschluss an den Vortrag von Dr. von der Weyden besteht ausreichend Gelegenheit für Fragen und einen Austausch, um die angesprochenen Themen weiter zu vertiefen. Also sicherlich ein sehr interessanter Abend. Ich lade alle Interessierten zu dieser Veranstaltung ein.
1: Soweit Joachim Heise, der Sprecher der Regionalgruppe des Vereins gegen Vergessen für Demokratie e.V., der am 16. Juni das offene Schülergespräch mit dem Thüringer Verfassungsgerichtspräsidenten Dr. Klaus von der Weyden organisiert und alle Hörer dazu herzlich einlädt.
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1: Einen wunderschönen guten Morgen, liebe Hörer. Hier spricht Auguste Sandner und das sind unsere aktuellen Aussichten. Heute ist es wechselnd bewölkt. Vor allem am Nachmittag kommt es wiederholt zu durchziehenden Schauern und lokalen Gewittern. Die Höchstwerte bewegen sich zwischen 17 und 20 Grad, im Harz zwischen 12 und 17 Grad. Der Wind weht schwach bis mäßig aus West bis Südwest. In der Nacht zum Donnerstag bleibt es in der ersten Nachthälfte stark bewölkt und örtlich können noch leichter Regen oder Schauer auftreten. In der zweiten Nachthälfte erwarten wir Auflockerungen und es ist meist niederschlagsfrei bei 9 bis 6 Grad.
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1: Mittwochs weisen wir gern auf das Angebot der Stadtbibliothek Nordhausen hin. Der wöchentliche Mittendrin-Nachmittag bietet Kindern heute ab 16 Uhr eine sommerliche Bastelstunde an. Bringen Sie gern Ihre Kinder im Alter von 3 bis 12 Jahren in der Kinderbuchabteilung der Bibliothek vorbei und lassen Sie sie für 1 Euro Unkostenbeitrag etwas schönes Sommerliches kreieren. Frösche und Schmetterlinge aus Papier und Tonkarton werden in den geschickten Kinderhänden im Nu entstehen und sind wunderschöne Mitbringsel für zu Hause. Farbe verbreitet gute Laune. Nutzen Sie die Gelegenheit, mit den Kids heute Nachmittag ein wenig zu basteln. 16 Uhr im Erdgeschoss der Stadtbibliothek Nordhausen. Oder möchten Sie heute Nachmittag bei einer Online-Veranstaltung teilnehmen? Die Hochschule Nordhausen hat innerhalb der Diversity-Tage, die noch bis zum 22. Juni durchgeführt werden, mehrere Vorträge organisiert. Heute spricht die Organisation von Arbeiterkind über die Herausforderungen, denen sich junge Menschen stellen müssen, die als Erste aus ihrer Familie studieren wollen. Nur 25% der Kinder ohne studierte Eltern schlagen diesen Weg ein. Gibt es dafür offensichtliche Gründe? In geschütztem Rahmen wird heute ab 15 Uhr über Bildungsbiografien reflektiert und der Workshop bietet Raum für Austausch, Reflexion und Vernetzung und unterstützt dabei, die eigenen Kompetenzen bewusster wahrzunehmen. Ein kostenfreies Online-Angebot der Hochschule Nordhausen, heute 15 Uhr. Melden Sie sich gern zu dieser Veranstaltung über die Homepage der Hochschule an. Und einen Vortrag live und in Farbe bietet heute Abend 18.30 Uhr das Schloss Heringen im Café an. Hormone. Was für die einen nach einer lächerlichen Ausrede für allerlei Zipperlein klingt, ist für viele tatsächliche Belastung und Herausforderung. Die Wechseljahre sind nicht nur ein Thema für Frauen, sondern auch für Männer. Über die ganzheitlichen Aspekte in Diagnostik und Therapie und verschiedene Behandlungskonzepte spricht heute Abend die Referentin Andrea Diehl. Sie ist eine Fachärztin aus Saarbrücken und als Fachärztin für Allgemeinmedizin und anthroposophische Medizin wendet sie Diagnoseverfahren und Therapien der klassischen Schulmedizin gleichermaßen wie Naturheilverfahren und Erkenntnisse der anthroposophischen Medizin an. Es wird für heute im Schlosscafé 18.30 Uhr in Heringen eine Anmeldung unter einer Telefonnummer erbeten. Diese Telefonnummer finden Sie bei unseren Kollegen im Veranstaltungskalender der NNZ Online. Und sollten Sie um 15 Uhr bei einem Stück Kuchen etwas mehr über die Spitznamen der Ortschaften aus dem Landkreis erfahren wollen, dann schalten Sie doch gern wieder rein, denn die Silberstimmen Erika und Bärbele haben eine wunderbar lockere Stundensendung darüber produziert. Heute 15 Uhr bei uns über UKW 100.4 oder online im Stream. Und damit wünscht Radio NO allen Zuhörern einen selbstreflektierten Mittwoch.
2: Hello.

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3: Einen wunderschönen guten Morgen, liebe Hörer. Hier spricht Auguste Sandner und das sind unsere aktuellen Aussichten. Heute ist es wechselnd bewölkt. Vor allem am Nachmittag kommt es wiederholt zu durchziehenden Schauern und lokalen Gewittern. Die Höchstwerte bewegen sich zwischen 17 und 20 Grad, im Harz zwischen 12 und 17 Grad. Der Wind weht schwach bis mäßig aus West bis Südwest. In der Nacht zum Donnerstag bleibt es in der ersten Nachthälfte stark bewölkt und örtlich können noch leichter Regen oder Schauer auftreten. In der zweiten Nachthälfte erwarten wir Auflockerungen und es ist meist niederschlagsfrei bei 9 bis 6 Grad.
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3: Mittwochs weisen wir gern auf das Angebot der Stadtbibliothek Nordhausen hin. Der wöchentliche Mittendrin-Nachmittag bietet Kindern heute ab 16 Uhr eine sommerliche Bastelstunde an. Bringen Sie gern Ihre Kinder im Alter von 3 bis 12 Jahren in der Kinderbuchabteilung der Bibliothek vorbei und lassen Sie sie für 1 Euro Unkostenbeitrag etwas Schönes Sommerliches kreieren. Frösche und Schmetterlinge aus Papier und Tonkarton werden in den geschickten Kinderhänden im Nu entstehen und sind wunderschöne Mitbringsel für zu Hause. Farbe verbreitet gute Laune. Nutzen Sie die Gelegenheit, mit den Kids heute Nachmittag ein wenig zu basteln. 16 Uhr im Erdgeschoss der Stadtbibliothek Nordhausen. Oder möchten Sie heute Nachmittag bei einer Online-Veranstaltung teilnehmen? Die Hochschule Nordhausen hat innerhalb der Diversity-Tage, die noch bis zum 22. Juni durchgeführt werden, mehrere Vorträge organisiert. Heute spricht die Organisation von Arbeiterkind über die Herausforderungen, denen sich junge Menschen stellen müssen, die als Erste aus ihrer Familie studieren wollen. Nur 25% der Kinder ohne studierte Eltern schlagen diesen Weg ein. Gibt es dafür offensichtliche Gründe? In geschütztem Rahmen wird heute ab 15 Uhr über Bildungsbiografien reflektiert und der Workshop bietet Raum für Austausch, Reflexion und Vernetzung und unterstützt dabei, die eigenen Kompetenzen bewusster wahrzunehmen. Ein kostenfreies Online-Angebot der Hochschule Nordhausen, heute 15 Uhr. Melden Sie sich gern zu dieser Veranstaltung über die Homepage der Hochschule an. Und einen Vortrag live und in Farbe bietet heute Abend 18.30 Uhr das Schloss Heringen im Café an. Hormone. Was für die einen nach einer lächerlichen Ausrede für allerlei Zipperlein klingt, ist für viele tatsächliche Belastung und Herausforderung. Die Wechseljahre sind nicht nur ein Thema für Frauen, sondern auch für Männer. Über die ganzheitlichen Aspekte in Diagnostik und Therapie und verschiedene Behandlungskonzepte spricht heute Abend die Referentin Andrea Diehl. Sie ist eine Fachärztin aus Saarbrücken und als Fachärztin für Allgemeinmedizin und anthroposophische Medizin wendet sie Diagnoseverfahren und Therapien der klassischen Schulmedizin gleichermaßen wie Naturheilverfahren und Erkenntnisse der anthroposophischen Medizin an. Es wird für heute im Schlosscafé 18.30 Uhr in Heringen eine Anmeldung unter einer Telefonnummer erbeten. Diese Telefonnummer finden Sie bei unseren Kollegen im Veranstaltungskalender der NNZ Online. Und sollten Sie um 15 Uhr bei einem Stück Kuchen etwas mehr über die Spitznamen der Ortschaften aus dem Landkreis erfahren wollen, dann schalten Sie doch gern wieder rein, denn die Silberstimmen Erika und Bärbele haben eine wunderbar lockere Stundensendung darüber produziert. Heute 15 Uhr bei uns über UKW 100.4 oder online im Stream. Und damit wünscht Radio Enno allen Zuhörern einen selbstreflektierten Mittwoch.

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1: 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Wien. Och, Gingersch, geigen das, was bei uns hier in Nordhausen am 15. Mai passiert ist, war die Mondumrundung der NASA wirklich wie ein Nasenbube. Mit den Worten von Ernst Reuter aus seiner Rede vom 9. September 1948, da bläke ich es ins Universum. Ihr Völker der Welt, ihr Menschers in Paris, London, Kleinbrüchter, Rappelsdorf und Ziehin, schaut auf diese Stadt und jauchzt. Nordhausen hätt noch gefühlten 500 Jahren wieder am Bahnhofsklo. Jo, und das kommt sogar im Fernsehen. Und sogar der Landrat hat eine Rede geredet und gefragt, wo eigentlich der Auerbürgermeister ist. Selbstverständlich. Für mich stellt sich die Frage, wo war der Ministerpräsident? Wo war der Kanzler? Schlafen die bei der UNO? Und worin hätte der Kontermuskor den Moment nicht kulturell aufwerten können? Man sollte das Thema auf keinen Fall nicht unterbewerten. Schon in der Corona-Zeit, da wurde allen klar, was wichtig ist. Nee, es war nicht Essen und Trinken, nee. Es war die Frage, womit wische ich mich den Arsch ab? Manche Leute, die putzen sich ja heute noch mit ihren gebunkerten Vorräten und kennengerechten Klopapier der Rosetten ab. Und fährt der Enkel lang uns auch noch hin. Oh ja, also man kann wirklich nur dunkel erahnen, was durch den Schwarz von den Verkehrsbetrieben mit der Bock bei den Hopen von der Eisenbahn da mitmachen wollte. Aber die Bahn Emmerschen, die haben nun nochmal andere Probleme wie am Bahnhofsklo in Nordhausen. Ja, bei den ihrer Beziehung, da steht eben das Geldzählen ganz vorne auf der Prioritätenliste. Das muss man auch mal verstehen. Und so muss man sich das eben auch bei der Bauerei für die öffentliche Hand vorstellen. Das trägt sich heutzutage alles so hin, weil ja die Planer mit der Geldzählerei viele Zeit verbringen müssen. Ich kann mich gut vorstellen, dass die Entwicklung einer Weltraumrakete wie Elon Musk günstiger ist, wie bei uns die Planung für die Sanierung der Wallrodstraßen, zum Beispiel mal. Aber ich will mal nicht so viele knetschen. Denn der Stadtparklokus ist nach einer dubiosen Schließung ganz ohne großen Pump einfach so weiter aufgemacht worden. Und mit großer Freude kann man feststellen, wenigstens mit dem Kocke sind wir im 21. Jahrhundert angekommen. Gingersch, es ist doch auch nicht schön, wenn die selber Hand, der ich die erste Kloschlesegung hingerher den Bockwurst drüber schiebt. Ein Euro fürs Geschäft ist zwar nicht billig, aber man muss die Preise für die Lebensmittelabfuhr schließlich und die Preise für die Lebensmittelzufuhr anpassen. Außerdem komme ich ja auch klammheimlich bis in Geschäfte, weil so ganz umsonst einmal noch 40 mit Ungerdubeln. Mehr kann man doch nicht sparen. Ihr wisst doch, sparen erzieht, da heißt in der Not auch nichts oder so ähnlich. Aber nun höre ich auf, denn nun freuen wir uns erstmal auf das Rolandsfest am kommenden Wochenende und da wünsche ich euch allen ganz viel Spaß. Macht's gut und bleibt schön gesund, dann werdet ihr nicht krank. 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
1: Einen wunderschönen guten Morgen, liebe Hörer. Hier spricht Auguste Sandner und das sind unsere aktuellen Aussichten. Heute ist es wechselnd bewölkt. Vor allem am Nachmittag kommt es wiederholt zu durchziehenden Schauern und lokalen Gewittern. Die Höchstwerte bewegen sich zwischen 17 und 20 Grad, im Harz zwischen 12 und 17 Grad. Der Wind weht schwach bis mäßig aus West bis Südwest. In der Nacht zum Donnerstag bleibt es in der ersten Nachthälfte stark bewölkt und örtlich können noch leichter Regen oder Schauer auftreten. In der zweiten Nachthälfte erwarten wir Auflockerungen und es ist meist niederschlagsfrei bei 9 bis 6 Grad.
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1: Mittwochs weisen wir gern auf das Angebot der Stadtbibliothek Nordhausen hin. Der wöchentliche Mittendrin-Nachmittag bietet Kindern heute ab 16 Uhr eine sommerliche Bastelstunde an. Bringen Sie gern Ihre Kinder im Alter von 3 bis 12 Jahren in der Kinderbuchabteilung der Bibliothek vorbei und lassen Sie sie für 1 Euro Unkostenbeitrag etwas Schönes Sommerliches kreieren. Frösche und Schmetterlinge aus Papier und Tonkarton werden in den geschickten Kinderhänden im Nu entstehen und sind wunderschöne Mitbringsel für zu Hause. Farbe verbreitet gute Laune. Nutzen Sie die Gelegenheit, mit den Kids heute Nachmittag ein wenig zu basteln. 16 Uhr im Erdgeschoss der Stadtbibliothek Nordhausen. Oder möchten Sie heute Nachmittag bei einer Online-Veranstaltung teilnehmen? Die Hochschule Nordhausen hat innerhalb der Diversity-Tage, die noch bis zum 22. Juni durchgeführt werden, mehrere Vorträge organisiert. Heute spricht die Organisation von Arbeiterkind über die Herausforderungen, denen sich junge Menschen stellen müssen, die als Erste aus ihrer Familie studieren wollen. Nur 25% der Kinder ohne studierte Eltern schlagen diesen Weg ein. Gibt es dafür offensichtliche Gründe? In geschütztem Rahmen wird heute ab 15 Uhr über Bildungsbiografien reflektiert und der Workshop bietet Raum für Austausch, Reflexion und Vernetzung und unterstützt dabei, die eigenen Kompetenzen bewusster wahrzunehmen. Ein kostenfreies Online-Angebot der Hochschule Nordhausen, heute 15 Uhr. Melden Sie sich gern zu dieser Veranstaltung über die Homepage der Hochschule an. Und einen Vortrag live und in Farbe bietet heute Abend 18.30 Uhr das Schloss Heringen im Café an. Hormone. Was für die einen nach einer lächerlichen Ausrede für allerlei Zipperlein klingt, ist für viele tatsächliche Belastung und Herausforderung. Die Wechseljahre sind nicht nur ein Thema für Frauen, sondern auch für Männer. Über die ganzheitlichen Aspekte in Diagnostik und Therapie und verschiedene Behandlungskonzepte spricht heute Abend die Referentin Andrea Diehl. Sie ist eine Fachärztin aus Saarbrücken und als Fachärztin für Allgemeinmedizin und anthroposophische Medizin wendet sie Diagnoseverfahren und Therapien der klassischen Schulmedizin gleichermaßen wie Naturheilverfahren und Erkenntnisse der anthroposophischen Medizin an. Es wird für heute im Schlosscafé 18.30 Uhr in Heringen eine Anmeldung unter einer Telefonnummer erbeten. Diese Telefonnummer finden Sie bei unseren Kollegen im Veranstaltungskalender der NNZ Online. Und sollten Sie um 15 Uhr bei einem Stück Kuchen etwas mehr über die Spitznamen der Ortschaften aus dem Landkreis erfahren wollen, dann schalten Sie doch gern wieder rein, denn die Silberstimmen Erika und Bärbele haben eine wunderbar lockere Stundensendung darüber produziert. Heute 15 Uhr bei uns über UKW 100.4 oder online im Stream. Und damit wünscht Radio Enno allen Zuhörern einen selbstreflektierten Mittwoch.
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3: Einen wunderschönen guten Morgen, liebe Hörer. Hier spricht Auguste Sandner und das sind unsere aktuellen Aussichten. Heute ist es wechselnd bewölkt. Vor allem am Nachmittag kommt es wiederholt zu durchziehenden Schauern und lokalen Gewittern. Die Höchstwerte bewegen sich zwischen 17 und 20 Grad, im Harz zwischen 12 und 17 Grad. Der Wind weht schwach bis mäßig aus West bis Südwest. In der Nacht zum Donnerstag bleibt es in der ersten Nachthälfte stark bewölkt und örtlich können noch leichter Regen oder Schauer auftreten. In der zweiten Nachthälfte erwarten wir Auflockerungen und es ist meist niederschlagsfrei bei 9 bis 6 Grad.
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3: Mittwochs weisen wir gern auf das Angebot der Stadtbibliothek Nordhausen hin. Der wöchentliche Mittendrin-Nachmittag bietet Kindern heute ab 16 Uhr eine sommerliche Bastelstunde an. Bringen Sie gern Ihre Kinder im Alter von 3 bis 12 Jahren in der Kinderbuchabteilung der Bibliothek vorbei und lassen Sie sie für 1 Euro Unkostenbeitrag etwas Schönes Sommerliches kreieren. Frösche und Schmetterlinge aus Papier und Tonkarton werden in den geschickten Kinderhänden im Nu entstehen und sind wunderschöne Mitbringsel für zu Hause. Farbe verbreitet gute Laune. Nutzen Sie die Gelegenheit, mit den Kids heute Nachmittag ein wenig zu basteln. 16 Uhr im Erdgeschoss der Stadtbibliothek Nordhausen. Oder möchten Sie heute Nachmittag bei einer Online-Veranstaltung teilnehmen? Die Hochschule Nordhausen hat innerhalb der Diversity-Tage, die noch bis zum 22. Juni durchgeführt werden, mehrere Vorträge organisiert. Heute spricht die Organisation von Arbeiterkind über die Herausforderungen, denen sich junge Menschen stellen müssen, die als Erste aus ihrer Familie studieren wollen. Nur 25% der Kinder ohne studierte Eltern schlagen diesen Weg ein. Gibt es dafür offensichtliche Gründe? In geschütztem Rahmen wird heute ab 15 Uhr über Bildungsbiografien reflektiert und der Workshop bietet Raum für Austausch, Reflexion und Vernetzung und unterstützt dabei, die eigenen Kompetenzen bewusster wahrzunehmen. Ein kostenfreies Online-Angebot der Hochschule Nordhausen, heute 15 Uhr. Melden Sie sich gern zu dieser Veranstaltung über die Homepage der Hochschule an. Und einen Vortrag live und in Farbe bietet heute Abend 18.30 Uhr das Schloss Heringen im Café an. Hormone. Was für die einen nach einer lächerlichen Ausrede für allerlei Zipperlein klingt, ist für viele tatsächliche Belastung und Herausforderung. Die Wechseljahre sind nicht nur ein Thema für Frauen, sondern auch für Männer. Über die ganzheitlichen Aspekte in Diagnostik und Therapie und verschiedene Behandlungskonzepte spricht heute Abend die Referentin Andrea Diehl. Sie ist eine Fachärztin aus Saarbrücken und als Fachärztin für Allgemeinmedizin und anthroposophische Medizin wendet sie Diagnoseverfahren und Therapien der klassischen Schulmedizin gleichermaßen wie Naturheilverfahren und Erkenntnisse der anthroposophischen Medizin an. Es wird für heute im Schlosscafé 18.30 Uhr in Heringen eine Anmeldung unter einer Telefonnummer erbeten. Diese Telefonnummer finden Sie bei unseren Kollegen im Veranstaltungskalender der NNZ Online. Und sollten Sie um 15 Uhr bei einem Stück Kuchen etwas mehr über die Spitznamen der Ortschaften aus dem Landkreis erfahren wollen, dann schalten Sie doch gern wieder rein, denn die Silberstimmen Erika und Bärbele haben eine wunderbar lockere Stundensendung darüber produziert. Heute 15 Uhr bei uns über UKW 100.4 oder online im Stream. Und damit wünscht Radio Enno allen Zuhörern einen selbstreflektierten Mittwoch.

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1: Die Fußballweltmeisterschaft in den USA, Kanada und Mexiko geht am 11. Juni los. Ich bin Leonie und sage Ihnen heute, welche Teams die besten Chancen auf den Titel haben und welche Mannschaften die diesjährigen Underdogs sind. Spanien zählt bei dieser Weltmeisterschaft erneut zu den Top-Favoriten auf den Titel. Nachdem es einige Jahre nicht so gut lief, spielten sich die Spanier mit vielen Top-Talenten wie Pedri, Lamine Yamal oder Pau Cubarsí im Kader die letzten Jahre zurück an die Weltspitze. Das haben sie auch bei der EM 2024 in Deutschland bewiesen, bei der sie als Europameister das Turnier beendeten. Sie verloren tatsächlich seit März 2024 keins ihrer Spiele. Ähnliches gilt auch für Frankreich, den Weltmeister von 2018, die durch die Qualität in ihrem Kader glänzen. Mit Kylian Mbappé haben sie den Top-Torschützen von Real Madrid und mit Ousmane Dembélé den aktuellen Ballon d'Or-Sieger im Team. Michael Olise vom FC Bayern München vervollständigt als Spieler der Saison das Trio in der Offensive. Dazu standen sie bei den letzten beiden Weltmeisterschaften im Endspiel, wovon sie eins für sich entscheiden konnten, und haben mit 1,48 Milliarden Euro den teuersten Kader des Wettbewerbs. Mit zu den Favoriten zählt natürlich auch Argentinien als amtierender Weltmeister und als Mannschaft, die in den letzten Jahren gezeigt hat, dass sie immer noch konstant abliefern können. Sie haben mit Spielern wie Lionel Messi, Julian Alvarez oder Lautaro Martinez eine super Qualität im Kader. Der Rekordweltmeister Brasilien mit 5 Weltmeistertiteln zählt auch dieses Jahr wieder zu den Top-Anwärtern auf den Titel. Sie warten zwar seit dem WM-Sieg 2002 auf den nächsten Stern, verfügen aber weiterhin über enorme Qualität im Kader. Mit einer jungen Offensive mit Spielern wie Vinicius oder Endrick treffen sie mit Neymar oder Marquinhos auf Erfahrung, weshalb sie dieses Jahr viele Experten weit vorne sehen. Aber wie bei jedem Turnier gibt es auch bei dieser WM Underdogs. Dazu zählen auf jeden Fall Marokko und Senegal. Beide standen sich tatsächlich dieses Jahr im Afrika-Cup-Finale gegenüber. Marokko hat unter anderem Spieler wie Achraf Hakimi von PSG, Bilal El-Khanous von Stuttgart oder Brahim Diaz von Real Madrid. Außerdem haben sie keins ihrer letzten 27 Spiele verloren. Für Senegal stehen zum Beispiel Spieler wie Sadio Mané, Ismael Jakobs oder Nicolas Jackson auf dem Feld. Auch Österreich zählt bei ihrer ersten Teilnahme an einer WM nach 28 Jahren bei vielen als Geheimfavorit. Sie haben mit Ralf Rangnick sogar einen deutschen Trainer, der unter anderem schon bei Stuttgart, Hannover oder Leipzig Trainer war und dort viele Erfolge feiern konnte. Außerdem haben sie Topspieler wie David Alaba, Marcel Sabitzer oder Konrad Leimer im Team. Japan trifft in einer relativ ausgeglichenen Gruppe auf die Niederlande, Schweden und Tunesien. Außerdem sind sie Asien-Cup-Rekordsieger und haben Spieler wie Hiroki Ito von den Bayern, Wataru Endo von Liverpool und Rizo Doan von Frankfurt im Kader. Ihre Mischung aus Tempo und internationaler Erfahrung macht sie zu einem gefährlichen Außenseiter in diesem Turnier. Deutschland zählt übrigens dieses Jahr weder zu den Favoriten noch zu den Underdogs. Sie werden ungefähr ins obere Mittelfeld geschätzt. Und wenn Sie, liebe Zuhörer und Zuhörerinnen, wissen wollen, ob sich die Favoriten, die Underdogs oder doch eine ganz andere Mannschaft durchsetzt, dann schalten Sie vom 11. Juni bis zum 19. Juli bei Magenta TV, ARD oder ZDF ein, um kein Spiel zu verpassen. Hello.

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1: Einen wunderschönen guten Morgen, liebe Hörer. Hier spricht Auguste Sandner und das sind unsere aktuellen Aussichten. Heute ist es wechselnd bewölkt. Vor allem am Nachmittag kommt es wiederholt zu durchziehenden Schauern und lokalen Gewittern. Die Höchstwerte bewegen sich zwischen 17 und 20 Grad, im Harz zwischen 12 und 17 Grad. Der Wind weht schwach bis mäßig aus West bis Südwest. In der Nacht zum Donnerstag bleibt es in der ersten Nachthälfte stark bewölkt und örtlich können noch leichter Regen oder Schauer auftreten. In der zweiten Nachthälfte erwarten wir Auflockerungen und es ist meist niederschlagsfrei bei 9 bis 6 Grad.
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1: Mittwochs weisen wir gern auf das Angebot der Stadtbibliothek Nordhausen hin. Der wöchentliche Mittendrin-Nachmittag bietet Kindern heute ab 16 Uhr eine sommerliche Bastelstunde an. Bringen Sie gern Ihre Kinder im Alter von 3 bis 12 Jahren in der Kinderbuchabteilung der Bibliothek vorbei und lassen Sie sie für 1 Euro Unkostenbeitrag etwas Schönes Sommerliches kreieren. Frösche und Schmetterlinge aus Papier und Tonkarton werden in den geschickten Kinderhänden im Nu entstehen und sind wunderschöne Mitbringsel für zu Hause. Farbe verbreitet gute Laune. Nutzen Sie die Gelegenheit, mit den Kids heute Nachmittag ein wenig zu basteln. 16 Uhr im Erdgeschoss der Stadtbibliothek Nordhausen. Oder möchten Sie heute Nachmittag bei einer Online-Veranstaltung teilnehmen? Die Hochschule Nordhausen hat innerhalb der Diversity-Tage, die noch bis zum 22. Juni durchgeführt werden, mehrere Vorträge organisiert. Heute spricht die Organisation von Arbeiterkind über die Herausforderungen, denen sich junge Menschen stellen müssen, die als Erste aus ihrer Familie studieren wollen. Nur 25% der Kinder ohne studierte Eltern schlagen diesen Weg ein. Gibt es dafür offensichtliche Gründe? In geschütztem Rahmen wird heute ab 15 Uhr über Bildungsbiografien reflektiert und der Workshop bietet Raum für Austausch, Reflexion und Vernetzung und unterstützt dabei, die eigenen Kompetenzen bewusster wahrzunehmen. Ein kostenfreies Online-Angebot der Hochschule Nordhausen, heute 15 Uhr. Melden Sie sich gern zu dieser Veranstaltung über die Homepage der Hochschule an. Und einen Vortrag live und in Farbe bietet heute Abend 18.30 Uhr das Schloss Heringen im Café an. Hormone. Was für die einen nach einer lächerlichen Ausrede für allerlei Zipperlein klingt, ist für viele tatsächliche Belastung und Herausforderung. Die Wechseljahre sind nicht nur ein Thema für Frauen, sondern auch für Männer. Über die ganzheitlichen Aspekte in Diagnostik und Therapie und verschiedene Behandlungskonzepte spricht heute Abend die Referentin Andrea Diehl. Sie ist eine Fachärztin aus Saarbrücken und als Fachärztin für Allgemeinmedizin und anthroposophische Medizin wendet sie Diagnoseverfahren und Therapien der klassischen Schulmedizin gleichermaßen wie Naturheilverfahren und Erkenntnisse der anthroposophischen Medizin an. Es wird für heute im Schlosscafé 18.30 Uhr in Heringen eine Anmeldung unter einer Telefonnummer erbeten. Diese Telefonnummer finden Sie bei unseren Kollegen im Veranstaltungskalender der NNZ Online. Und sollten Sie um 15 Uhr bei einem Stück Kuchen etwas mehr über die Spitznamen der Ortschaften aus dem Landkreis erfahren wollen, dann schalten Sie doch gern wieder rein, denn die Silberstimmen Erika und Bärbele haben eine wunderbar lockere Stundensendung darüber produziert. Heute 15 Uhr bei uns über UKW 100.4 oder online im Stream. Und damit wünscht Radio NO allen Zuhörern einen selbstreflektierten Mittwoch.

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1: Hallo.

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Das war Nightlife Unlimited. If I Give You More. Und das hier ist Sky. Call Me.

Nun graben wir tiefer mit Gino Sossio. Dance to Dance, Disco Underground. Auf dem Höhepunkt des Schaffens gab es den Groove.

There's Never Been No One Like You von Kanix. Erstveröffentlichung 1980 auf einer 12-Inch für die Discos. Und man hörte schon deutlich, in welche Richtung es geht. Es dauerte vielleicht noch 4-5 Jahre. Daraus wuchs dann der

Das war GQ mit Disco Nights. Tja, die enden jetzt hier gleich, aber am Dienstag um 18 Uhr, wenn ihr mögt, hören wir uns wieder. Hier auf Radio Enno. Marco Neuzner sagt ciao, bis zum nächsten Mal und bleibt groovig.

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Einen wunderschönen guten Tag und herzlich willkommen zu einer neuen Ausgabe von Monsters Musikmix im Juni sozusagen. Und wie ihr schon gehört habt, wieder geht's los mit Clean's Clearwater Revival. Das ist vom Album Green River gewesen, also ihr drittes. Und es ist erschienen 1969, speziell am 3. August, über Fantasy Records. Und hat eine Länge von knapp 30 Minuten. Die ganzen Kompositionen sind eigentlich von John Fogerty vorgenommen worden. Und es gab natürlich auch einige Single-Auskopplungen wie Bad Moon Rising, Green River und so weiter und so weiter. 2003 wurde das Album auf Platz 95 der Liste der besten, der 500 besten Alben aller Zeiten laut Rolling Stone gewählt. Und wir hören natürlich noch einen Song von diesem Album. Und zwar Tombstone, Shadow.

Green River. Wurde in Deutschland 250.000 Mal verkauft und deshalb bekommen sie dafür Gold. Und in den USA 3-mal Platin für 3 Millionen verkaufte Platten. Ja, das war es erstmal für diese Sendung mit CCR. Nächste Woche geht es, im Juli geht es dann mit dem vierten Album weiter. Übrigens, die Sendeverantwortung für diese Sendung hat Wolfgang Scholz aus Nordhausen. Ihr hört hier Monsters Musikmix. Und weiter geht's mit einer Band, die hatte ich in den letzten Sendungen schon mal live einmal gespielt, Pink Floyd. Und da gab es zu DDR-Zeit mal so eine Sendung vom Band fürs Band. Und da habe ich mir gedacht, die Animals-Platte von Pink Floyd fand ich immer super. Und die erschien 1977. Und ich spiele einfach mal die Platte hier in meiner Sendung, aber immer nur stückweise, weil sonst hätte ich ja sonst keine andere Musik hier drin. Anfang tun wir natürlich mit Pigs on the Wing One. Und der Titel geht nur eine Minute und ein bisschen was. Deshalb gibt es dann auch noch einen Titel, und zwar Dogs. Viel Spaß jetzt mit Pink Floyd und Animals aus dem Jahr 1977.

Pink Floyd. Das waren die ersten beiden Titel vom Album Animals, was am 23. Januar 1977 erschienen ist. Eingespielt damals von David Gilmour Gitarre und Gesang, Nick Mason am Schlagzeug, Roger Waters Bass und Gesang und Richard Wright am Keyboard und auch Gesang. Die Texte waren an dem Buch Animal Farm oder Farm der Tiere von Cornwell angelehnt und für Musikkritiker und für mich eigentlich eins der unterschätztesten und besten Alben eigentlich von Pink Floyd, aber wie gesagt, das ist ja auch immer Geschmackssache. Jetzt kommen wir natürlich mal zu was Aktuellen. Eine Band, die ist auch schon in der Gründungszeit von Pink Floyd entstanden ist, sind Yes. Am 24.06. erscheint ihr 24. Album Aurora und eingespielt hat das Steve Howe an der Gesang und Gitarre, der ist seit 1970 dabei. Jeff Downes am Keyboard seit 1980. John Davison, der Sänger, ist seit 2012 dabei. Billy Sherwood am Bass seit 96 und Joey Sheldon, der Schlagzeuger, seit 2023. Gegründet wurden sie ja 1968 und die beiden Gründungsmitglieder, Bassist Chris Squire und Gitarrist Peter Banks, sind ja beide schon verstorben. Der erste 2015 mit 67 Jahren an Leukämie und Peter Banks 2013 mit 65 Jahren an Herzversagen. Also Chris Squire mit 67 Jahren an Leukämie. Gut, und jetzt, wie gesagt, haben sie ein neues Album veröffentlicht. Und zwar heißt es Aurora. Und daraus könnt ihr schon mal den Titelsong hören. Viel Spaß mit Yes.

Yes, hier bei Monsters Musik Mix auf Radio Enno. Und noch ein ziemlich neuer Song von John Corabi, der 66-Jährige, der mal bei Mötley Crüe und jetzt noch bei The Dead Daisies aktiv ist, hat sein erstes Soloalbum veröffentlicht, zwar schon im April, Never Die heißt es. Vor 22 Jahren ist er von Los Angeles nach Nashville gezogen und fühlt sich dort auch sehr wohl, laut seiner Aussage. Und ich spiele mal einen Song von diesem Album, das da heißt, der Song heißt natürlich 1969. Viel Spaß.

Wer auf Hardrock mit Blues-Einflüssen steht, sollte dieses Album unbedingt mal antesten. Komme ich zu Renft. Heute schließe ich dieses Kapitel ab. Und sie haben sich ja im April öffentlich aufgelöst. Und ihr letztes Album erschien 2007. Abschied und Weitergehen. Es war ihr viertes. Das andere waren ja meist Live-Alben. Best-ofs, Complications, oder wie man es nennen will. Und ja, damit schließe ich in der heutigen Sendung das Kapitel Renft ab. Ich hoffe, diese Band gerät nicht in Vergessenheit, denn sie hat unendlich gute Musik, auch von Texten her, geschrieben. Jetzt erstmal wieder ein Song, natürlich von diesem Album, und der heißt Fuß aus Stolz.

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Rämpft Fuß aus Stolz. Bevor ich noch mal einen Song von diesem Album spiele, also von Abschied und Weitergehen, passend dazu ist es ein Instrumentalstück, das da heißt September, möchte ich noch mal an alle ehemaligen Rämpft-Mitglieder erinnern, die schon nicht mehr unter uns waren, angefangen von Klaus Jensch Rämpft, am 9.10.2006 im Alter von 64 Jahren verstorben, Peter Cäsar Gläser am 23.10.2008 im Alter von 59 Jahren, Gerolf Parnach, der jahrelange Texter war, am 3.5.1998 mit 49 Jahren, Peter Piotr Kschentsch am 18.09.2005, alle vier an Krebs, und dann die beiden Mitglieder, die erst nach der Wende, aber auch jahrzehntelang dabei waren. Hans Prüfer von 92 bis 2007 ist er beim Autounfall am 18.03.2007 im Alter von 58 Jahren ums Leben gekommen. Und Markus Baskron Schlausen am 1.12.2019 im Alter von 65 Jahren an Herzversagen. Er war von 99 bis 2019, also 20 Jahre, der Bassist bei Rämpft. Und wie gesagt, jetzt von Abschied und Weitergehen, der letzte Song jetzt erstmal von Rämpft für die nächste Zeit, und zwar September.

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1: Ja, leider muss ich in den letzten Song reinlabern, aber ich verspreche euch, in der nächsten Sendung gibt es ihn dann nochmal zu hören in ganzer Länge. Es ist von Faun, die Rahmenballade aus dem Jahr 2016. Das Album heißt Midgard und ist mehr so diese Folk, Metal, Pagan, wie man es nennen will, in welche Schublade man stecken will, deutsche Band. Und damit verabschiede ich mich schon mal. Sendeverantwortung und für euch am Mikro Wolfgang Scholz aus Nordhausen. Hier bei Monsters Musikmix, die nächste Sendung. Aktuell gibt es dann wieder im Juli. Tschüss, macht's gut und lasst es euch gut gehen.
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1: So, hallo, Auguste Sandner, mein Name. Waren Sie schon einmal zu den Sprechzeiten im Seniorenbüro? Der Seniorenbeirat Nordhausen hat nämlich jeden Dienstag von 10 bis 12 Uhr Sprechzeit. Seit Februar bis jetzt Ende Juni waren die Zeiten terminiert und man wollte erstmal gucken, wie viele Bürger und Bürgerinnen nehmen dieses Angebot denn in Anspruch. Der Seniorenbeirat ist sozusagen für alle Menschen über 60 verantwortlich und Sie können die Sprechzeiten aufsuchen, wenn Sie Unterstützung brauchen, wenn Sie Fragen haben, wenn Sie bei einer Organisation teilnehmen wollen, wenn Sie Fragen zum Ehrenamt oder zu Ihrer Rente oder was auch immer. Der Vorsitzende, Herr Breitrück, ist für Sie Ansprechpartner. Allerdings die Bürosprechzeiten dienstags zwischen 10 und 12 werden von unterschiedlichen ehrenamtlichen Mitgliedern des Seniorenbeirats sozusagen durchgeführt. Man hat also geguckt, lohnt sich das in Nordhausen? Kommen da Menschen hin? Und ja, liebe Nordhäuser und Nordhäuserinnen, Sie nehmen die Sprechzeiten des Seniorenbüros sehr rege in Anspruch. Deswegen hat man sich da dazu entschieden, nach einer Sommerpause auch ab dem September wieder dann dienstags 10 bis 12 Uhr zur Verfügung zu stehen für Sie. Sie erreichen das Seniorenbüro im ersten Obergeschoss im Stadthaus, also über dem Eingang der Stadtinformation am Markt 1. Der Zugang zum Büro ist barrierefrei. Das ist vielleicht auch ganz gut noch zu erwähnen. Ja, und warum erzähle ich das? Nicht nur, weil ich Ihnen sagen will, hey, auch ab 1. September können Sie dienstags ins Seniorenbüro gehen mit Ihren Anliegen und Fragen oder auch Beschwerden. Nein, Herr Breitrück hat mich darauf angesprochen, dass es auch schon richtig weitere Initiativen sozusagen gibt, die aus diesen Gesprächen im Seniorenbüro entstanden sind. Zum Beispiel gab es eine Nachfrage nach einer Verkehrsteilnehmerschulung. Liebe Hörer und Hörerinnen, waren Sie schon mal bei einer Verkehrsteilnehmerschulung? Die Älteren unter Ihnen, denen wird das geläufiger sein, denn das musste man wohl in regelmäßigen Abständen tun. Ich persönlich habe ja selber gar keinen Führerschein, deswegen ist das für mich alles, total neu. Aber ich war in der Stadtbibliothek Nordhausen, wo nämlich jetzt eine Verkehrsteilnehmerschulung stattfand, initiiert vom Seniorenbüro auf Anfrage eines interessierten und engagierten Bürgers. Ja, so weit kann das nämlich gehen mit dem Engagement. Und ich habe mit Manuel Cyrus, einem Fahrlehrer des Berufsbildungszentrums Nordhausen, gesprochen, der diese Schulung durchgeführt hat.
2: Die Verkehrsteilnehmerschulung ist eigentlich grundsätzlich für alle da. Heute für einen etwas älteren Personenkreis, die den Führerschein schon etwas länger haben. Und mit denen möchte ich einfach mal gerne eine Verkehrsauffrischung machen, was die Verkehrsregeln angeht. Die Initiative ging vom Seniorenbeirat aus. Die haben mich angefragt über die Kreisverkehrswacht Nordhausen. Und heute bin ich hier. Also wir reden über Fahrerlaubnisklassen, ganz normale Vorfahrtsregelungen, was aktuell in Nordhausen vor allem auch umgeht und im Landkreis Nordhausen. Meistens mache ich so 90 Minuten, das reicht dann für die meisten dann aus. Man kann auch nochmal eine zweite Verkehrsteilnehmerschulung machen. Oh, so 90 Minuten hat sich schon so rauskristallisiert, dass das für die meisten dann ausreichend ist, weil es doch sehr viel Input ist, was hat sich geändert. Aber auch darüber zu sprechen, was hat sich über die Jahre so eingebürgert bei den einzelnen Verkehrsteilnehmern, was dann vielleicht nicht mehr so richtig umgesetzt wird, was vielleicht mal in der Fahrschule so gelernt wurde oder was halt früher anders gelernt wurde, wo man heute eine andere Ansicht zu hat. Also die Verkehrsteilnehmerschulung ist kostenfrei für diejenigen, die buchen, und deswegen kann das auch jeder gerne beantragen, wenn er möchte.
1: 90 Minuten ging die Schulung von Manuel Cyrus und ich muss sagen, mir auch als Nicht-Autofahrerin hat das nochmal einen ganz neuen Einblick gegeben in die Verkehrsregelungen hier vor allen Dingen vor Ort. Also es wurde mit Google Maps gearbeitet und an ganz konkreten Kreuzungen und Parkplatzsituationen und so in der Stadt gearbeitet. Also es war nicht eine Theorieprüfung mit irgendwelchen unbekannten Kreuzungen oder so, sondern man ist richtig mit dem eigenen Ort sozusagen an den Beispielen vorgegangen. Das fand ich super cool und super konkret. Und da gab es dann tatsächlich auch für mich als Fußgängerin den ein oder anderen erhellenden Moment. Und ich kann jedem nur empfehlen, bei so einer Verkehrsteilnehmerschulung mal teilzunehmen. Und natürlich jedem empfehlen, sich im Seniorenbüro zu melden, wenn man Fragen oder Anliegen hat oder eben so einen Wunsch von so einer Schulung. Vielleicht kann ja der Seniorenbeirat das organisieren. Also ab September wieder dienstags 10 bis 12 Uhr oder noch bis Ende Juni über dem Eingang der Stadtinformation am Markt 1, sozusagen ins erste OG. Da können Sie sich hinwenden und der Seniorenbeirat steht für Sie zur Verfügung. Eine tolle Sache, und Sie können natürlich aber auch telefonisch oder auch per E-Mail Kontakt mit dem Seniorenbeirat aufnehmen. Die Flyer liegen auch in der Stadtinfo aus und natürlich auf der Stadtwebseite finden Sie auch die nötigen Kontakte. Damit wünsche ich, Auguste Sandner, Ihnen einen schönen Tag und alles Gute im Straßenverkehr von Nordhausen.
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2: 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Ich wünsche mich, dass ihr alle schön zum 56. Rolandsfest gemmet. Nächsten Freitag geht's los, 16 Uhr auf Rathaus Blötzer. 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

So ist das. Tätig literarisch schreiben, wäre ich wohl sehr angesehen. Doch dann blieb ich, Sie verzeihen, in den Hintern Büchereien meistens ungelesen stehen. Und was soll ich da wohl machen, da, wo nie ein Staubtuch wischt? Ganz allein mit meinen Silben fang ich leise an zu gilben und mein Lebensmut erlischt. Das ist was für die Kollegen, die viel besser sind als ich. Für die großen Wortartisten, die auf den verbalen Pisten Slalom fahren, nur für sich. Doch ich brauche einen Partner, meistens einen mit Humor. 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Miriam Francis.

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1: Auch in diesem Jahr wird wieder dem Volksaufstand in der DDR am 17. Juni 1953 gedacht. Die offizielle Feierstunde des Freistaates Thüringen findet in Nordhausen statt. Dazu werden der Ministerpräsident Mario Vogt, der Landtagspräsident Thaddäus König und weitere Politprominenz erwartet. Bereits einen Tag vorher findet in der Aula des Humboldt-Gymnasiums ein Schülergespräch mit dem Thüringer Verfassungsgerichtspräsidenten Dr. Klaus von der Weiden statt. Organisiert wurde es vom Verein Gegen Vergessen für Demokratie, dessen Sprecher für die regionale Arbeitsgruppe Thüringen, Joachim Heise, die Veranstaltung vorstellen möchte.
2: Am 16.06. führt der Verein Gegen Vergessen für Demokratie eine Veranstaltung durch, die sowohl für Schülerinnen und Schüler als auch für die Öffentlichkeit sehr wichtig ist. Und zwar unter dem Thema Demokratie bewahren, aber wie? Dazu kommt der Thüringer Verfassungsgerichtspräsident Dr. Klaus von der Weiden nach Nordhausen. Die Grundfesten der repräsentativen Demokratie in der Bundesrepublik stehen in der heutigen Zeit vor Herausforderungen, die vor wenigen Jahren in dieser Intensität wohl kaum vorstellbar schienen. Die zunehmende Gefährdung durch politische Ränder von rechts, aber auch von links und durch religiös motivierten Fanatismus wirft drängende Fragen über die Wehrhaftigkeit und die Zukunft unseres politischen Systems auf. Vor diesem Hintergrund lädt der Verein Gegen Vergessen für Demokratie alle interessierten Schülerinnen und Schüler, Bürgerinnen und Bürger sowie Vertreter der Medien zu dieser Informations- und Diskussionsveranstaltung ein. Diese Veranstaltung findet am Vorabend des 17. Juni, also am 16. Juni um 18 Uhr, in der Aula des staatlichen Gymnasiums Wilhelm von Humboldt statt, in der Blasi-Straße Nummer 16. Als Gast und Referent des Abends konnte Dr. Klaus von der Weiden, der Präsident des Thüringer Verfassungsgerichts und Richter am Bundesverwaltungsgericht, gewonnen werden. Mit einem Impulsvortrag wird er in das Thema einführen und die juristischen sowie gesellschaftlichen Schutzmechanismen ansprechen, die unser Grundgesetz bietet. Dabei geht es nicht nur um eine theoretische Abhandlung, sondern auch um praxisnahe Einordnung der aktuellen Bedrohungslagen und die Bedeutung der demokratischen Institutionen in Krisenzeiten. Ich finde, sein Besuch in Nordhausen unterstreicht auch die Wichtigkeit des Dialogs zwischen der höchsten juristischen Instanz des Landes und der Zivilgesellschaft. Die Veranstaltung widmet sich der Erkenntnis, dass Demokratie ein anspruchsvolles und zwar ein schwieriges Thema ist, das jedoch bei gutem Willen und von der gesamten Gesellschaft lösbar bleibt. Ein zentrales Anliegen des Abends ist es, das Bewusstsein für das Was und das Wie zu schärfen. Was macht unsere Demokratie im Kern aus und wie kann jeder Einzelne dazu beitragen, sie gegen ihre Feinde zu verteidigen? Der Verein betont dabei, dass Wachsamkeit die wichtigste Aufgabe einer freien Gesellschaft ist. In einer Zeit, in der Gleichgültigkeit und auch Unkenntnis in weiten Teilen der Bevölkerung zuzunehmen scheinen, soll dieser Abend Mut zum Diskurs machen. Der Verein gegen Vergessen für Demokratie versteht sich hierbei als Brückenbauer. Seit seiner Gründung im Jahr 1993 verbindet er die Erinnerung an das Unrecht der deutschen Diktaturen mit dem aktiven Einsatz für die heutigen demokratischen Werte. Die Veranstaltung bietet auch die Möglichkeit, ohne Berührungsängste über die Gefährdungen unserer Zeit zu sprechen und nach Lösungen zu suchen. Diese Veranstaltung in der Aula des Humboldt-Gymnasiums ist frei. Im Anschluss an den Vortrag von Dr. von der Weyden besteht ausreichend Gelegenheit für Fragen und einen Austausch, um die angesprochenen Themen weiter zu vertiefen. Also sicherlich ein sehr interessanter Abend. Ich lade alle Interessierten zu dieser Veranstaltung ein.
1: Soweit Joachim Heise, der Sprecher der Regionalgruppe des Vereins Gegen Vergessen für Demokratie e.V., der am 16. Juni das offene Schülergespräch mit dem Thüringer Verfassungsgerichtspräsidenten Dr. Klaus von der Weyden organisiert und alle Hörer dazu herzlich einlädt.
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Der schöpferische Irrtum. Irrtümer haben ihren Wert, jedoch nur hier und da. Nicht jeder, der nach Indien fährt, entdeckt Amerika. Erich Kästner. 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
3: Am Mikrofon begrüßt Sie Peter Jentsch und das sind unsere Schlagzeilen. Gipsabbau. IHK Erfurt kritisiert Gerichtsurteil. Fanzone. Public Viewing nach dem Rolandsfest. Neue Ausstellung. Kuriose Kostbarkeiten aus einer anderen Zeit und Repariertreff. Hochschule organisiert Angebot zur Selbsthilfe. Das Wetter. Heute ist es bewölkt und regnerisch. Die IHK Erfurt hat das Urteil des Thüringer Oberverwaltungsgerichts zum Gipsabbau im Südharz kritisiert. Hauptgeschäftsführerin Cornelia Hase-Lerch forderte eine langfristige Rohstoff- und Recyclingstrategie für Thüringen. Das Unternehmen Casea aus Elrich war mit seiner Klage gegen Einschränkungen beim Gipsabbau im Naturpark Südharz gescheitert. Der Streit um den Gipsabbau dauert seit Jahren an. Umweltverbände warnen vor Schäden für die Natur, die Industrie verweist auf den Bedarf an Gips und die Sicherung von Arbeitsplätzen. Der Nordhäuser Rathausplatz wird am Sonntagabend zur größten Fanzone der Region. Direkt nach der Schlüsselübergabe zum Ende des Rolandsfestes startet ab 19 Uhr ein großes Public Viewing zum WM-Auftakt der deutschen Fußballnationalmannschaft. Auf einer Großleinwand können Fans das erste Gruppenspiel der DFB-Auswahl gegen WM-Neuling Curaçao gemeinsam verfolgen. Für Speisen und Getränke sorgen die Stände des Rolandsfestes. Der Eintritt ist frei. Ungewöhnliche Gegenstände, vergessene Alltagshelfer und geheimnisvolle Fundstücke aus vergangenen Jahrhunderten stehen im Mittelpunkt einer neuen Ausstellung im Museum Tabakspeicher. Unter dem Titel »Kuriose Kostbarkeiten aus einer anderen Zeit« werden ab dem 22. Juni Exponate aus Handwerk, Landwirtschaft, Medizin, Haushalt und weiteren Lebensbereichen gezeigt. Die Besucher können dabei miträtseln, wofür man die teils kuriosen Objekte einst genutzt hat. Die Ausstellung soll unterhalten und zugleich verloren gegangenes Wissen vermitteln. Nach einem Testlauf beim Tag der offenen Tür im Mai öffnet das Repariercafé der Hochschule Nordhausen erstmals regulär für die Öffentlichkeit. Wie die Hochschule mitteilte, kann man heute dort defekte Geräte reparieren lassen oder auch selbst Hand anlegen. Es ist ein Angebot zur Selbsthilfe. Dass es erfolgreich sein kann, hat der Tag der offenen Tür gezeigt, denn in den meisten Fällen wurden die Geräte wieder hergestellt. Auch ein weiterer Termin steht schon fest, denn am 8. Juli öffnet der Treff dann erneut. Und nun das Wetter für Nordhausen und den Südharz. Heute ist es wolkig bis stark bewölkt, ab dem Nachmittag muss mit Schauern und einzelnen Gewittern gerechnet werden. Die Höchstwerte liegen zwischen 17 und 19, im Harz zwischen 12 und 17 Grad. Es weht ein schwacher bis mäßiger Südwest- bis Westwind. In Schauern sind auch Windböen und sogar vereinzelt stürmische Böen möglich. In der Nacht zum Donnerstag bleibt die dichte Bewölkung und es fallen immer wieder Schauer. Die Tiefstwerte liegen dann bei 11 bis 9 Grad. Es weht ein schwacher Wind aus Südwest.
4: Hallo und herzlich willkommen zu Jazz Time von und mit Alexander Blume aus Eisenach auf Wartburg Radio 96,5, im Radio RFM in Eschwege, im Radio Enno Nordhausen und im SRB in Saalfeld.

Lock It Down, The Jazz Crusaders, eine fantastische Formation, die sehr modernen Jazz spielt, aber in einem Gewand, das viele nicht gerade Jazzfans auch animiert zuzuhören, gute Laune zu kriegen und vielleicht sogar mit dem Fuß zu wippen und vielleicht zum Äußersten zu gehen, dazu zu tanzen. The Jazz Crusaders hören wir im zweiten Teil der Sendung weiter. Jetzt geht es erstmal zu einem nicht minder fantastischen Pianisten, Errol Garner, sein Name, und Errol Garner erkennt man an seinem Klavierstil sofort. Er hat so eine eigenwillige Spielweise, das ist schier unfassbar und auch gar nicht zu toppen und nachzuahmen. Es gibt viele, viele Soloaufnahmen von ihm. Wir starten aber hier mit Trioaufnahmen: Eddie Brown am Bass und Harold Doc West an den Drums. Aufnahmen aus dem Jahre 1944, und dann gibt es natürlich auch noch ein paar kleine solistische Aufnahmen. Jazz-Standards, zum Beispiel auch Sweet Lorraine oder wie jetzt zu Beginn White Rose Bounce. Viel Spaß mit Errol Garner.

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Ihr hört Jazz Time von und mit Alexander Blume aus Eisenach auf Wartburgradio 96,5, im Radio RFM in Eschwege, im Radio Enno Nordhausen und im SRB in Saalfeld. Heute im ersten Teil der Sendung mit Musik des Jazzpianisten Errol Garner. Gaslight hieß seine zuletzt aufgelegte Komposition und von ihm natürlich auch selbst gespielt. Im zweiten Teil der Sendung gibt es jetzt, wie versprochen, Musik von den Jazz Crusaders. Und ich habe ja auch hier schon mal richtig gutes, großes Glück gehabt. Ich habe nämlich Joe Samble mit den Jazz Crusaders vor einigen Jahren in Jena erlebt. Und das war ein ganz tolles Konzert, zumal danach Nils Landgren mit Funk Unit gespielt hat und beide natürlich auch zusammen gespielt haben. Tolle Erinnerung. Jetzt aber die CD The Jazz Crusaders Happy Again. Und der Name der CD ist auch gleichzeitig das Programm. Wir hören uns am Ende der Sendung nochmal.

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1: Halli, hallo, ein herzliches Willkommen, liebe Hörer und Hörerinnen, hier bei Radio Enno. Mein Name ist Auguste Sandner und ich sitze mit zwei Silberstimmen im Studio. Hallo Erika.
2: Hallo.
1: Hallo Bärbele.
3: Auch hallo.
1: Wir sind wieder zusammengekommen, um ein etwas größeres Projekt weiterzuführen. Liebe Erika, danke dafür, dass du das mitgebracht hast. Wir sind immer noch bei dem kleinen Büchlein. Vielleicht magst du den Titel nochmal nennen. Es geht um Spitznamen für die Orte hier im Landkreis.
2: Genau. Mhm. Spitznamen aus dem Landkreis Nordhausen. Mhm. Erfrischendes aus der Region.
1: Weißt du, wer das geschrieben hat?
2: Ja, das hat eine Ute Reinhardt geschrieben.
1: Ute Reinhardt, genau. Und wir haben dazu schon eine erste Folge aufgenommen, wir drei. Jetzt sitzen wir wieder zusammen, denn in diesem Büchlein sind 77 Ortschaften und alle haben irgendwie einen Spitznamen. Schön, dass ihr wieder mit mir hier sitzt. Und Erika hat dazu ein kleines, sieht eigentlich aus wie ein Memory, ist es aber nicht. Es sind lauter kleine Lose mit Buchstaben, damit wir das Buch nicht von A bis Z durchgehen, sondern es ein wenig interaktiv gestalten. Und Bärbele, du durftest heute den ersten Buchstaben ziehen. Über welchen Ort und welchen Spitznamen sprechen wir als erstes, Bärbele?
3: Ja, hallo. Ich habe Utleben gezogen, also das U. Hast du auch über Utleben was?
2: Ja, natürlich. Das weiß ich sogar noch aus meiner Jugendzeit, weil die Utleben war nicht weit weg von Nordhausen. Und da kannte man hier und da jemanden und man wusste, dass die Salatrachen genannt wurden. Die Utleber Salatrachen, das ist der Spitzname.
3: Und zwar, nicht Drachen?
2: Nein, nicht Drachen, sondern Rachen. Die Utleberbewohner bauten viel Salat an. Lauthals verkauften sie diese auf den Markt der umliegenden Orte, vor allem in Nordhausen. Das brachte ihnen im Laufe der Zeit diesen unfeinen Namen ein, der sich bis in die heutige Zeit erhalten hat.
1: Salatrachen. Mhm. Aber ich finde trotzdem, nur weil die Salat verkauft haben, wie kommt man denn auf Rachen? Also ja, weil das ist ja sowas wie... Also,
2: ja, das nicht. Hängt sich ja damit zusammen, weil der Lauthals angepriesen wurde.
3: Ah, jetzt, so die standen dann auf dem Markt,
2: genau, auf dem und haben
1: das. Man konnte dir bis in den Rachen gucken.
3: Markenschreimäßig dann den besten Salat, ja, genau, bekommt man aus Utleben.
1: Genau. Ja. Rapunzel, Chicorée, nee, was für Salatsorten kennt ihr denn? Also Rapunzel kenne ich, oder?
2: Rucola.
1: Feldsalat. Kopfsalat, Eisbergsalat.
2: Ja. Also da gibt es schon Salat. Jede Menge im Moment im Angebot.
1: Ja?
2: Ja.
3: Also waren die Utleber besonders gesund?
2: Das weiß ich leider nicht, aber ich weiß, dass sie immer den Salat angepriesen haben. Also
3: na gut, dann hoffe ich, es gibt heute noch Salat in Utleben.
2: Ja, doch, das denke ich schon.
1: Also ne? Davon gehe ich auch aus, dass irgendjemand Salat. Ist Salat eigentlich schwierig anzubauen? Also muss man da irgendwie auf besondere Sachen achten? Nee. Ich höre ja immer nur von diesen Schnecken, die dann den ganzen Salat auffressen.
2: Das ist natürlich ein größeres Problem. Das stimmt, das machen die auch. Aber ich denke mal, es gibt viele Dinge, die Gärtner dann schon erfunden haben, um dass die Schnecken nicht ihren Salat fressen. Und dann ist er ja auch oft im Gewächshaus, Salat.
1: Ach so, okay. Mhm.
3: Und du meinst, da kommen die Schnecken nicht rein?
2: Doch, aber die Tür ist so verschlossen.
3: Nicht so häufig.
2: Genau.
3: Ja, okay.
1: Ich stelle mir gerade so eine richtig schöne Nacktschnecke vor, die so versucht, an dem Türgriff, wisst ihr, so zu ziehen, um dann da reinzukommen zum leckeren Salat. Ah. Ich kann mich aber noch, doch, aber Salat und apropos Schnecken, ich bin bei Freunden gewesen im Garten und war ganz verwundert, weil da waren Becher in den Boden gegraben und mit einer Flüssigkeit gefüllt. Ich glaube, es ist Bier oder irgendwie sowas.
2: Oh.
1: Und die haben die sozusagen, da wird die Schnecke angelockt und dann geht die rein und ertrinkt.
2: Oh ja, das jämmerlich.
3: Oder wird die lustig? Dann?
1: Das ist eine schöne Vorstellung. Ja,
3: ja,
1: auch
3: vielleicht.
1: Wir können auch einfach sagen, die wird dann
3: die
1: witzig.
3: Die wird dann einfach lustig.
2: Genau,
3: die wird
2: das
3: lustig.
2: Würde ich auch.
3: Und dann verschwindet die wieder.
1: Löst sich in Luft auf.
3: Ja, wir wünschen
1: Lachen.
3: Jedenfalls allen Salatanbietern, allen Salatbauern, ob in Utleben oder anderswo, ganz viel Erfolg, weil Salat ist einfach eine wichtige Nahrungsquelle.
2: Genau.
1: Also ich finde auch, Salat ist super. Und liebe Hörer und Hörerinnen, diese Sendestunde wird nicht nur von Ortschaften und ihren Spitznamen gefüllt, sondern auch von ein bisschen Musik. Wir machen mal eine kleine Musikpause, sind gleich wieder da mit dem nächsten Ort, den ich finde, ich bin dann einfach dran. Ich ziehe den nächsten Ort.
3: Auf jeden Fall.
1: Bis gleich.

0: Auguste, ich glaube, du bist mal die Glücksgöttin und ziehst den nächsten Ort.
1: Okay, ich ziehe den nächsten Ort und Erika blättert schon panisch. Eigentlich, also ich mache das auch wirklich, liebe Hörer und Hörerinnen, ganz spontan. Hier ist nichts vorher abgesprochen. Liebe Erika, du darfst bei A anfangen. Ich bin in Appenrode. Und ich glaube, aus Appenrode kenne ich jemanden. Ich glaube, der Ingmar Flor.
2: Genau, dem bin ich erst letztens begegnet bei einer Wanderung.
1: Siehste, Ingmar Flor war zweimal jetzt hier schon im Studio wegen seiner Ehrenamtstätigkeit. Der war doch Engagementbotschafter 2025. Und hat jetzt wieder mit der Ehrenamtsstiftung hier gesessen und sie haben darüber berichtet, er hat irgendwie einen Vereinsstammtisch ins Leben gerufen und so weiter. Und ich glaube, Appenrode, haben die nicht auch so alte Lautsprecher, wo sie noch irgendwie drüber sind?
2: Dorffunk möglicherweise.
1: Genau.
2: Und ich muss sagen, ich war gerade letztens in Appenrode und da hat mich der Rundweg zur Keller, das ist so ein Gipskastquelle, hat mich so beeindruckt, der Weg, weil der so gepflegt war und auch die Kirche in dem Ort. Also wir waren wirklich fasziniert und wir kommen viel rum. Ja, Appenrode. Ich würde euch jetzt auch mal erzählen.
1: Das wäre lustig, oder?
2: Warum?
1: Bärbele, wenn der Spitzname jetzt was mit so einer Sauberkeit zu tun hätte, oder in Appenrode?
0: Ja, ich bin gespannt.
1: Oder hast du eine Ahnung, wie die Appenröder genannt werden, Bärbele?
0: Nein, ich habe keine Ahnung. Und ja, mal sehen, ob es irgendwie hinführt. In eine Ecke, die uns gefällt.
2: Ich muss euch da ein bisschen enttäuschen, aber auch erfreuen.
1: Mhm.
2: Weil wahrscheinlich sind die Appenröder recht gesprächig. Die haben nämlich den Spitznamen Garkatte.
1: Garkatte. Ach, von Gackern,
2: von
1: oder?
2: Von Gackern,
1: was?
2: Ja. Und ich würde es euch mal.
1: Garkatte.
0: Garkatte.
2: Garkatte. Also Gackern.
0: Gackern.
2: So ist es, würden wir jetzt sagen. Ne?
1: Naja.
2: Waren die Appenröder geschwätzig und gackerten wie die Gänse? Das könnte so die ersten Gedanken beim Lesen dieses Namens sein. Dem ist aber nicht so. Jetzt wird's aufgeklärt. Die Entstehung des Spitznamens Gackerland für den Ort geht auf die frühere umfangreiche Gänsezucht in Appenrode zurück. Aus den Appenrödern wurden so die Gackerte oder Guckehähner.
0: Oh, lecker.
2: Ja.
0: Gänse.
1: Da denkst du sofort an Essen.
0: Aber unbedingt.
1: Ist das lustig. Okay.
0: Vielleicht gar nicht nett, ne? Aber Martini oder so fällt mir dann ein.
2: Oder Weihnachten,
0: und,
2: Mai.
0: So ein schöner
2: Weihnachten. Ganz Auguste zum Beispiel.
0: Ja.
2: Die man ja gerettet hat.
0: Na, die werden ja nicht alle nur die Gänse gezüchtet haben, um einfach nur Gänse zu haben. Die haben sicherlich die auch verspeist.
2: Auf jeden Fall.
0: Aber Gänse machen richtig Krach.
1: Ja.
0: Richtig, ja. Also das glaube ich, dass der Spitzname dann gerechtfertigt
2: also,
0: war. Und es sind nicht die Appenröder gemeint, sondern die Gänse.
2: Genau.
0: Ja, lustig.
1: Das stimmt, aber da hast du ja wieder sozusagen ein bisschen abgeschwächt, dass das ja wie so ein, man könnte ja Gackerte auch ja ein bisschen schimpfend, verstehen. Aber wenn man damit einfach nur die Gänse da meint, ist doch schön. Appenrode und Gänse. Okay, Gackerte. Wird das aber noch benutzt, Erika? Sagte dir das was?
2: Weil also du, ich habe ihn vorher noch nicht gehört, diesen Spitznamen, aber ich war auch recht überrascht, wie gesagt.
0: Sind dir denn heute noch Gänse begegnet?
2: Nein.
0: Nein.
2: Da muss ich passen.
0: Na gut.
2: Ich habe keine gesehen.
0: Naja.
2: Aber egal.
0: Aber egal, der Spitzname ist sehr hübsch. Und in Appenröder geht es auch ohne ihre Gänsezucht wahrscheinlich sehr gut.
2: Das denke ich auch.
1: Sehr gut. Okay, dann Erika, wärst du jetzt die Nächste im Reigen sozusagen, die einen Namen zieht. Denn, liebe Hörer und Hörerinnen, wir beschäftigen uns heute mit den Spitznamen für die Ortschaften im Landkreis Nordhausen. Es ist schon die zweite Sendung, also vielleicht müssen Sie in unserer Mediathek kurz gucken, ob Sie Sendung 1 noch nachhören, damit Sie den Anschluss nicht verpassen oder vielleicht Ihr Wohnort dabei war. Und Erika, was hast du gezogen?
2: Ich habe jetzt Hain. Und zwar mit I und nicht mit Y.
1: Und das ist ein Ort?
2: Das ist ein Ort.
1: Und wo liegt der? Nord, Süd, Ost, West?
2: Sundhausen. Also okay. Sundhäuser Berge und dann kommt man nach Hain.
1: Hain.
2: Mhm. Und die haben den Spitznamen Kuppsäcke. Keine Ahnung warum, aber vielleicht lösen wir es jetzt auf. Hatten die ersten Bewohner von Hain etwa Angst vorm Wasser? Alle siedelten sich auf der Kuppe des Berges an. ein Grund für die Nachbardörfer, die Heiner zu Kuppsäcken zu machen. Da sie wahrscheinlich besonders gern Birnen gegessen und viel von diesem Obst verwertet haben, bekamen sie noch einen weiteren Namen, die Birnbrater. Welcher Dieter zuerst da war, das war nicht herauszubekommen. Also, die Heiner haben den Spitznamen Kuppsäcke oder Birnbrater.
0: Okay. Aber eigentlich doch sehr, sehr weiterdenkend. Ja, vielleicht hatten die ja einen kleinen Fluss in Hain und der traut schon mal über die Ufer und dann haben sie sich einfach ein bisschen in höhere Gebiete verzogen. Das ist doch irgendwie gut.
2: Alles möglich,
0: genau. Und bei Birnbrater denke ich an Spannlange Hanse und nur der dicke Dirn.
2: Genau.
0: Ja, vielleicht wäre das die nächste Musik. Das war doch ein schönes Kinderlied. Erinnern Sie sich vielleicht daran noch?

0: da sind wir wieder hier bei Radio Enno und mit den Silberstimmen Bärbele und Erika und meiner Wenigkeit Auguste. Wir sind immer noch bei den Spitznamen im Landkreis Nordhausen zusammengesammelt und recherchiert von Ute Reinhardt. Erika, du hast uns das Büchlein mitgebracht, hast uns das eingebrockt, dass wir hier 77 Ortschaften durchgehen müssen. Wir hatten heute unter anderem schon Utleben, Appenrode und Hain, die alle sehr wunderschöne Spitznamen haben. Aber Erika, du hast schon den nächsten Namen in der Hand. Über wen erfahren wir jetzt etwas? Bärbele meine ich.
1: Na, also ich habe das M gezogen und Mörbach.
2: Oh ja.
0: Mörbach. Weißt du, was mir als erstes? Das ist Möhren.
2: Möhren. Würde man denken. Aber ich bin von dem Spitznamen eigentlich ein bisschen, erschrocken, weil die heißen Hundestecher oder Hundeschlechter.
1: Oh nein.
2: Also das habe ich noch niemals gehört. Und die Mörbacher mögen es mir verzeihen, aber es hat sicher auch einen Grund, warum man diesen Spitznamen mal vergeben hat.
1: Üble Nachrede, würde ich behaupten.
2: Würde ich auch sagen.
0: Okay, ja. Sag mal.
2: Also historische Schriften belegen, dass diese Form der Ernährung nicht nur in asiatischen Ländern verbreitet war. Warum ausgerechnet die Mörbacher solch eine Bezeichnung abbekommen haben, ist einfach nicht nachweisbar. Möglich ist, dass ein Mann aus dem Nachbarort, dem der Hund entlarven war, in seiner Wut solche Äußerungen von sich gegeben hat.
0: Ja, klatschen, üble Nachrede. Ja. Genau, das muss also es gewesen sein.
1: Mörbacher, das tut mir ja wirklich leid und ich glaube, daran ist gar nichts. Also das ist ja wirklich unerhört, dass ich hier so einen Buchstaben ziehe. Ja, also Entschuldigung und es wird nur eine Fake News sein.
0: Aber das ist ja wirklich, das ist immer so mit diesen Gerüchten und diesen Sagen, Geschichten, die man sich halt so weiter erzählt. Und ich meine, in den kleinen Ortschaften ist das ja auch so, hast es einmal da...
2: Dann hast du es dein Leben lang.
0: Richtig.
1: So. Also, aber geh mir doch schnell weiter, Auguste. Ziehst du schnell einen anderen Buchstaben, damit wir die Mörbacher nicht weiter in Verlegenheit bringen.
0: Wo liegt denn Mörbach eigentlich?
2: Ja. Oje, oje.
0: Das wissen wir gar nicht.
2: Oje, so richtig
0: Bärbele,
2: nicht.
0: Du warst noch nie in Mörbach.
1: Nein, jetzt traue ich mich ja auch nicht mehr hin. Also weil ich Angst habe, dass mich die Mörbacher dann verkloppen.
0: Nein, und vor allen Dingen, wir denken uns sowas ja nicht aus, sondern wir lesen ja nur aus einem Buch vor. Entschuldigung, das ist ja, also ein wenig der Verantwortung gebe ich hier schon ab. Es tut mir leid. Ja, und ich ziehe jetzt einfach ganz schnell den nächsten Ort. Ich habe Trebra. Kennst du Trebra, Bärbele?
1: Ja, vielleicht.
0: Okay.
1: Aber nicht mehr so bewusst. Komme nicht so oft rum.
0: Also ich finde im Laufe dieser Sendungen, ganz ehrlich, es sind Ortschaften, ich habe die noch nie gehört. Ich komme ja jetzt nicht mit dem Auto irgendwie viel rum, dass ich irgendwie durchfahren könnte oder so. Aber Trebra, Erika, bist du da schon mal lang gewandert?
2: Ich war wirklich schon in Trebra.
1: Erika kennt das.
2: Aber jetzt habt ihr mich auf den kalten Fuß erwischt. Ich weiß jetzt auch gerade nicht. Also es ist auch so um die Ecke Sondershausen.
0: Okay.
2: Also
0: Richtung Kyffhäuser.
2: Ja, Richtung Kyffhäuser, genau. So, ihr Lieben, jetzt würde ich euch mal sagen, dass die Trebra Holzköppe heißen.
0: Sehr liebevoll wieder, okay.
2: Ja. Warum in Trebra, was man in Anführungsstriche setzt, die Holzköpfe wohnen, keine Ahnung, es weiß angeblich niemand. Also, ihr Trebra seid wahrscheinlich keine Holzköpfe.
0: Aber trotzdem, wie kann sich denn ein Spitzname halten, ohne dass jemand weiß, woher der wirklich kommt? Das ist für mich tatsächlich ein bisschen unlogisch, weil warum benutzt man ihn denn dann, wenn gar keine Beziehung mehr dahinter ist, sozusagen, Holzköpfe? Das ist einfach eine Beleidigung. Ja.
2: Aber ich denke mal, es gibt ja so Ortschroniken. Und die sind ja auch über Jahre auch geführt worden. Vielleicht ist es da überliefert.
1: Liebe Hörerinnen und Hörer, das wäre ja nun mal nett, wenn uns ein Holzkopf oder kein Holzkopf aus Trebra mal kurz schreiben würde, warum dieser Spitzname mal bestand. Denn er besteht mit Sicherheit nicht mehr.
0: Was verbindet ihr denn mit Holzkopf?
1: Also Sturheit.
0: Es ist ein Sturkopf, sozusagen. Holzkopf.
2: Sturer Kopf, weil er unbeweglich ist. Also
1: Naja, davon gibt es so viele, die wohnen bestimmt nicht in Trier.
2: Die gibt es nicht nur dort.
1: Das ist okay. Sind überall jetzt gleichmäßig verteilt, glaube ich.

0: Echt groß, ne?
1: Ja, das ist groß. Da gibt es auch noch Ost. Ja, die haben den Spitznamen Schneckenhengste. Und der ist mir auch noch bekannt.
2: Entschuldigung, aber
0: da gibt es ja auch ein Landschulheim, heißt jetzt noch Schneckenhengst. Und in das fahren die Schüler ja wirklich sehr, sehr gern.
1: Stimmt.
2: Gott sei Dank, also mein Spitzname, der tatsächlich eine Geschichte hat. Da freue ich mich jetzt drauf,
0: aber Erika. Schneckenhengst ist auch lustig, der Name.
1: Ja, weil Schnecke so klein und groß, so, Hengst so groß vielleicht. Keine Ahnung. Wir lassen uns mal überraschen, warum die Bleicheröder Schneckenhengste heißen. Hunger macht erfinderisch, so auch die Bleicheröder Bürger. Während der Hungersnot in der Zeit des Dreißigjährigen Krieges kamen sie auf die Idee, Weinbergschnecken zu sammeln und in Leipzig zu verkaufen. Im Winter klappte das auch gut, da die Schnecken sich eingekapselt hatten. Ein besonders gieriger Bürger machte sich zusätzlich im Frühjahr auf den Weg nach Leipzig, um seine gesammelten Tierchen zu verkaufen. Weit kam er nicht, denn die Schnecken krochen, erwärmt durch die Sonne, aus ihren Gehäusen. Damit war die Ladung verdorben. Unverrichteter Dinge kam er wieder zu Hause an. Die Geschichte sprach sich schnell herum. Und wie üblich, wer den Schaden hat, braucht für den Spott nicht sorgen. Die Bleicheröder hatten damit ihren Spitznamen weg. Das ist echt lustig.
2: Ja.
1: Und traurig einerseits auch, ne?
2: Ja, es ist sehr schade. Aber ich habe schon wieder so viele Bilder im Kopf von Schneckenladungen. Und es ist schön, wir haben heute thematisch, halten wir uns an der Schnecke fest. Wir hatten es bei den Salatrachen, nämlich den Ud-Lebenon, hatten wir es nämlich auch schon mit den Schnecken. Aber ganz kurze Frage. Die haben die Weinbergschnecken verkauft?
0: Naja, wofür werden ja heute noch gegessen? Ja, also Schnecken sind ja
1: eine Delikatesse.
0: Eine Delikatesse.
2: Also ja, in Frankreich, aber doch nicht in
0: auch inzwischen auch in Deutschland.
1: Möglicherweise könnte ich mir das auch vorstellen, dass das so gewesen ist.
0: Doch, also ich glaube, Schnecken kann man essen.
2: Habt ihr schon mal Schnecken gegessen?
1: Nein. Ich mag sowas nicht.
0: Und ich möchte auch keine Schnecke essen. Aber
2: was ist denn so das, was das Bemerkenswerteste, also woran ihr euch am meisten noch erinnert, irgendwas, was ihr gegessen habt? So, also ich habe ja Tintenfischärmchen hier mit so Noppen,
0: das habe ich gegessen. Das finde ich ja auch ganz gruselig, wenn Tintenfische isst.
2: Ja, das also ist wirklich gruselig.
0: Ja.
2: Aber habt ihr, was ist so das Gruseligste, was ihr gegessen habt? Pferdefleisch, irgendwelche Ochsenaugen, Schafsaugen?
1: Also ich Hirn? Ist eigentlich nur das, was ich mag und deswegen kann ich da jetzt nicht mitreden.
2: Nein, aber keine Experimente.
1: Ich habe sicher auch mal was gegessen, was ich heute vielleicht nicht mehr mag, aus irgendeinem Grund.
2: Ja.
0: Nein, ich kann mich jetzt auch nicht wirklich daran erinnern, dass ich irgend sowas gegessen habe, was mir noch sehr im Magen liegt, weil ich es irgendwie moralisch nicht verkraften kann.
2: Ich finde ja schon alleine, wenn
0: aber bei Oktopus habe ich schon, also inzwischen Gewissensbisse, weil mir Berichte im Fernsehen oder auch das Buch über den Oktopus wirklich sehr, sehr nahe gegangen sind, was das für intelligente Tiere sind und wie schade es ist, dass wir irgendwie alles gleich essen müssen.
2: Ja, ja, 3 Herzen und 9 Hirne, ne?
0: Also ja, ich meine, Wahnsinn, die sind wirklich sehr intelligent, also und das ist schade.
2: An der Menge an Gehirnen, die Intelligenz ablesen,
0: naja,
2: würde
0: gut,
2: das
0: vielleicht nicht unbedingt alleine ein Kriterium, aber ist schon so, dass wir irgendwie alles so zermetzeln müssen und Tiere. Ja, denen würde ich schon auch ein langes, glückliches Leben wünschen und nicht unbedingt so eine Tierhaltung, wo sie einem echt leid tun. Und das ist ja auch heute noch der Fall.
1: Und Bärbele, jetzt erinnere ich euch an unsere Wanderung, die wir gemacht haben. Da sind uns auch Schnecken begegnet.
2: Absolut.
1: Und das war eine Freude, die anzusehen. Einfach nur herrlich.
0: Wir hätten sie nicht verspeist.
1: Nein, auf keinen Fall.
0: Nein, wir haben sie fotografiert.
2: Ja, das stimmt. Liebe Hörer und Hörerinnen, wir unterbrechen ein bisschen für Musik und sind dann gleich wieder da, hier bei Bärbele, Erika und Auguste, den Silberstimmen von Radio Enno und der Sendung zu den Spitznamen unserer Region.

0: Hallo, liebe Hörerinnen und Hörer. Wir sind wieder hier bei der Beschreibung der Spitznamen der Dörfer rings um Nordhausen. Ich bin gespannt.
1: Ja, und ich habe ein K gezogen und Kemstedt steht darauf. Erika, du hast was über Kemstedt natürlich, sonst hätten wir ja dazu
2: kein Los.
0: Genau, es ist beschrieben und zwar der Spitzname heißt Lederkanonen.
2: Okay, Moment, haben wir dazu eine Assoziation, Bärbele?
1: Lederkanonen? Nee.
2: Ich weiß nicht, Leder. Eine Kanone ist ja eigentlich aus Metall.
1: Ja, und Lederkanonen.
2: Vielleicht haben die Textilien verarbeitet, oder? Leder, also Schuhe gemacht oder was macht man noch aus Leder? Lederhosen?
1: Aber die Kanonen, um die dann wegzuschießen?
0: Ja, habe ich auch so überlegt. Also braucht euch nicht weiter
1: Gut,
0: Gedanken
1: also
0: zu machen.
1: Gut, also wir scheitern.
0: Es heißt nämlich wirklich so, warum die Kemstedter so genannt werden, war einfach nicht herauszufinden. Mhm. Bei diesem ausgefallenen Namen Gedanken laut werden zu lassen, wie ihr das ja gerade gemacht habt, würde zu keinem guten Ende führen.
2: Ach wieso? Ich finde, also rumgeschossene Lederhosen, also
1: Lederkanonen.
2: Achtung, tieffliegende Lederhosen aus Kemstedt.
0: Genau.
1: Gut, lassen wir es dabei. Unsere Spekulationen werden jetzt irgendwie nicht...
2: Habt ihr was
1: so
2: zu Kemstedt? Wo liegt Kemstedt und wie stelle ich mir Kemstedt vor?
0: Ja, das ist in der Nähe von Bleicherode.
2: Und
0: ein Vorort von Bleicherode.
2: Ah ja, okay.
0: Ist ein kleines Dörfchen.
2: Führt da auch ein Wanderweg vorbei?
0: Naja, da hat man zum Beispiel Blick auf die Bleicheröder Kali-Industrie.
2: Mhm. Okay.
0: Das ist recht interessant. Also viel Industrie früher gewesen und heutzutage ja auch nicht mehr der Abbau.
2: Ah, okay. Kemstedt.
0: Ja.
2: Gut, dann bin ich wieder dran mit ziehen.
1: Ja, unbedingt.
2: Da, da, da, da, da. Ja, und jetzt kommen wir zum Hauptakteur unseres Seins. Das ist Nordhausen. Hat Nordhausen einen Spitznamen? Mir würde ja für Nordhausen die Knetscher. Was würde dir für Nordhausen einfallen?
1: Naja, die Doppelkörner.
2: Das ist eine Idee. Ja, das ist auch schön, die Doppelkörner. Die echten. Nur mit, genau. Es gibt doch Kekse, die echt nur mit was? 64, 32, 10, nur mit.
1: Was? Das kenne ich
2: von
1: nicht.
2: Leibniz. Da gab es irgendwie nur echt mit so und so viel 10. Das sind diese kleinen am Rand, weißt
1: aber
2: du? Diese
1: Doppelkörner sind doch.
2: Die Doppelkörner sind nur zwei.
0: Ich glaube, die hatten 52 Zähne.
2: 52, glaube okay.
1: Da fällt mir eine sehr lustige Werbung ein. Und die war wirklich sehr nett mit dem Huhn und den Körnern. Aber leider sieht man die auch nicht mehr. Aber die Doppelkörner sind, glaube ich, heute noch sehr aktiv. Aber es ist sicherlich nicht der Spitzname für die Nordhäuser.
0: Nein, aber ihr seid schon ein bisschen auf dem Weg. Mhm. Für was ist Nordhausen zum Beispiel bekannt?
1: Tabak.
0: Einmal?
2: Korn.
0: Genau, so, jetzt seid ihr auf dem richtigen Weg.
2: Die Körner, nee,
0: und
2: aber
0: zwar,
2: Korn?
0: Nein. Die Nordhäuser werden Brandwienpisser.
1: Brandwienpisser.
0: Oder Primköpper. Und das ist auch naheliegend.
1: Prim, das stimmt.
2: Kautabak.
0: So, Kautabak, genau. Die Brandwein- und die Kautabakherstellung begründeten den Ruf Nordhausens weit über die territorialen Grenzen hinaus. Diesen beiden traditionellen Gewerken verdanken die Nordhäuser ihren Ruf als Schnapspisser oder Primköpper. Insider berichten, dass der Nordhäuser auch Spitzbrötchen gerufen wird. Sie sind aber weder spitzbübig noch spitzfindig. Das kann nicht der Grund sein. Allerdings werden heute noch in Nordhäuser Familien eine Art Sauerteigbrötchen von besonderer Form gebacken. Diese Spitzbrötchen wurden vor Jahren sehr häufig hergestellt und führten sicher zu dem weiteren Titel für die Städter. Alte Nordhäuser behaupten, dass Suppenbürger viel bekannter sei. Die Bewohner Nordhausens hätten stets und ständig Hunger gehabt. Wie war der zu stillen? Mit Suppen. Suppen und nochmals Suppen.
2: Aber Erik, Suppen hatten wir schon mal. Entschuldigung.
1: Erika, wir sind doch alte Nordhäuser.
0: Ja.
1: Sind wir
0: hat noch keiner.
1: Suppenhühner oder sind
0: Suppenbürger?
1: Wir
0: Suppenbürger? Hat mich noch keiner genannt.
1: Nein, oder auch, wir sind auch nicht Branntweinpisser.
0: Nein, Primköpfe vielleicht?
1: Primköpfe sind wir auch nicht.
2: Nein. Aber Primköpfe habe ich schon gehört.
0: Ehrlich?
1: Ja, also wer dann auch im Tabakspeicher sich die Ausstellung angeschaut hat, wird auch wissen, warum. Leider ist diese Herstellung ja eingeschlafen. Das heißt, ich fand primende Männer schon nicht irgendwie so. Nicht so
2: prickelnd. Aber dass sie auch in den Mundwinkeln
1: das war nicht so toll. Aber die Branntweinpisser, das verstehe ich trotzdem nicht. Also ich finde irgendwie den Namen auch nicht so.
0: Ich könnte es mir vielleicht so erklären, wenn man viel trinkt, muss man dann auch viel pissen.
1: Ja.
0: Und wenn man viel Branntwein trinkt, ist man dann ein Branntweinpisser.
1: Mhm. Ja, wahrscheinlich hat das besonders gerochen oder so ähnlich. Ja, wir kommen jetzt in eine Gegend, in die wir gar nicht weiter, die wir nicht weiter besprechen wollen. Aber Nordhausen ist schon weit, weit über die Grenzen hinaus durch den Doppelkorn bekannt. Und das hält sich zum Glück auch noch mit vielen leckeren anderen Angeboten.
2: Ich wollte gerade sagen, ja.
0: Und ich muss noch was zu den Primköppen erzählen. Das ist ja eigentlich dadurch entstanden, dass man in den Fabriken praktisch nicht mehr rauchen durfte, wegen der Brandgefahr.
2: Richtig.
0: Und deswegen hat man eine Alternative erfunden und hat diese Primchen erfunden und hergestellt und die hat man dann gekaut oder geknautscht.
2: Ich wollte gerade sagen, die hat dann man eher so einfach in der Backe so ein bisschen gepresst.
0: Ja.
2: Ne? Und die Soße, das war dann immer das Geheimrezept deswegen. Es gab ja verschiedene sozusagen
1: Geschmackssorten.
2: Und was da alles in diese Soße gekippt wurde, das kann man sich mal von einem Experten oder einer Expertin erzählen lassen. Ja, das ist sehr geschmackvoll auf jeden Fall.
1: Gut, dass diese Zeiten vorbei sind. War bestimmt nicht nur gesundes Zeug da drin.
2: Naja, aber es ist tatsächlich mit dem Tabak, beziehungsweise ist es gesünder, als es zu inhalieren. Ne? Mhm. Also das Schlucken, der Darm, der macht ja dann seine Aufgabe. Aber wenn du es rauchst in die Lunge, das ist auf jeden Fall die schädlichere Variante. Aber Bärbel, nein, wir wollen hier ja nicht Werbung für Kautabak machen oder so. Wir machen Werbung für Radio Enno mit den Silberstimmen. Liebe Hörer und Hörerinnen, wenn Sie Lust haben, Teil der Silberstimmen zu sein, dann melden Sie sich gerne. Kommen Sie vorbei, rufen Sie an, schreiben Sie eine E-Mail oder was auch immer und geben vielleicht auch hier ihren Teil dazu bei, dass wir noch schlauer werden, was den Umkreis und den Landkreis Nordhausen angeht oder ein ganz neues Thema auch finden. Na, wir sind ja immer auf der Suche nach Themen. Wir machen jetzt eine kleine Musikpause und dann ziehen wir noch mal ein, zwei Orte, oder?
0: Ja, gerne.
1: Ja,

0: Hallo, liebe Hörerinnen und Hörer, hier sind die Silberstimmen mit unserer Chefredakteurin Auguste wieder. Und wir wollen über die Spitznamen der Orte hier im Landkreis Nordhausen wieder berichten. Erika hat das L gezogen. Und Erika, ich bin sehr gespannt, welche Ortschaft du uns jetzt zu Gemüte führst.
1: Und ich hoffe, es gibt eine ordentliche Erklärung für den Spitznamen.
2: Also auf jeden Fall liebe ich diesen Ort, sage ich jetzt schon mal im Voraus.
1: Okay.
2: Und das hat auch einen bestimmten Grund. Also, es geht heute um Limlingerode.
0: Mhm. Ah.
2: Und
0: Sarah Kirsch.
2: Unter anderem. Kirsch könnte eine Verbindung
0: Na,
2: sein.
0: Du denkst ans Kaffee.
2: Genau.
0: Ach, ja.
2: Ja, liebe Hörerinnen und Hörer. Also, der Spitzname von Limlingerode: Hungersberger Spitzbuben. Mhm. Jetzt bin ich gespannt, warum die das sind. Dieser recht unfreundliche Titel stammt aus der Zeit, in der die Bewohner ihren Lebensunterhalt mit Schmuggel verdienten. Erst mit der Errichtung des inländischen Zollvereins im Jahre 1832 wandten sich die Limlingeröder verstärkt anderen Tätigkeiten zu. Der Name blieb bis heute in die Der Name blieb bis in die heutige Zeit und erinnert an das ehemalige Gewerbe der Vorfahren. Und wie gesagt, Bärbel, du hast es schon angesprochen, ein wunderschönes Kaffeehaus dort in Limlingerode. Das kann man einfach wirklich weiterempfehlen.
0: Ja, und die Torte ist besonders lecker und besonders groß, aber ich muss gestehen, ich bin nach Limlingerode immer gefahren, als dort noch die Dichterstätte Sarah Kirsch aktiv war. Und es hat sich ja leider durch Limlingerode dann verlagert. Wir sind leider dort nicht mehr. Aber diese Dichterstätte wurde so liebevoll aufgebaut von einer Gruppe, dass ich das sehr bewundernswert fand, was die da errichtet haben, diesem kleinen Häuschen, und wie schön. Und ich kann mich an ein Gartenfest in Sarah Kirschs Geburtshaus erinnern. Schade, dass Limlingerode dann diese Dichterstätte dann irgendwie für sich beansprucht hat, aber sie nicht mehr, so viel ich weiß, als Dichterstätte genutzt wird. Aber zum Glück ist die Gruppe noch sehr aktiv und
1: die weicht immer Veranstaltungen an.
0: Also, ja, genau, im Heringer Schloss,
1: genau,
0: oder auch in der Bibliothek.
1: Genau.
0: Aber es war einfach so besonders dort in Limlingerode, manchmal auch mit kleinen Ausstellungen, also von Bildern und so. Also so ein Austausch dort war etwas Besonderes. Und ein
1: Toll.
0: Besuch außer des Cafés von Limlingerode wirklich sehr, sehr wert.
1: Schön.
2: Ist auch ein schöner kleiner Ort, und ich weiß, ich war vor 2 Jahren, glaube ich, mal dort. Da hatten sie auch so einen Markt mit selbst hergestellten Dingen, die man dort eben angeboten hat, und das war auch sehr, sehr ansprechend, muss ich ehrlich sagen.
1: Cool. Limlingerode. Ich verstehe nicht ganz, warum es Hungersberger Spitzbuben heißt. Also woher kommt jetzt Hungersberg? Hungersberg ist ja kein Ort hier in der Nähe, oder doch?
0: Naja, es kann ja nur aus alten Zeiten, wo wirklich Hunger überall herrschte. Und vielleicht waren die Burschen dort besonders hungrig.
1: Ja, und die Erklärung startet ja mit, es ist kein netter Spitzname.
2: Nee.
1: Aber ich finde, Spitzbuben ist ja immer noch besser als,
2: als
1: Hundeschlachter und sowas. Hundestecher.
2: Stimmt.
1: Also
2: genau.
1: Das hatten wir heute ja auch schon.
2: Ja.
1: Ne? Also. So, Bärbele, du ziehst den letzten Ort.
0: Ja,
1: willst du vielleicht Erika?
0: Wir haben, und der wird Ihnen allen bekannt sein, jetzt das Vergnügen, etwas mehr über Elrich zu erfahren.
1: Hm, Elrich, ich habe gerade über Sie das Waldbad Elrich gesprochen und erzählt bekommen.
0: Ja.
1: Ist das schön? Wartet da schon mal?
0: Ich war schon
2: da, ja, doch. Das ist, ja, da kann man wirklich gut sich aufhalten.
1: Der Jakob, der Elfjährige, der mit mir die Sendung macht regelmäßig, der hat gesagt, sein Uropa hat da das Becken mit ausgehoben.
2: Oh, cool.
1: Ist cool, oder?
2: Ja,
1: wenn man
2: ja,
1: da solche Geschichten hört. Elrich. Ich glaube, ich war mal für ein Fußballspiel in Elrich. Ich glaube, was anderes hatte ich da nie zu tun.
0: Also Elrich hatte ja jahrelang damit zu kämpfen, einfach abgesperrt zu sein. Ne?
1: Okay.
0: Weil ja dort die Grenze verlief. Und ich bin mit meinem Vater damals mit einem alten Opel P4 in diese Gegend gefahren. Da brauchte man einen Passierschein und da gab es dann eine Gärtnerei und von der haben wir dann Blumen bezogen. Und das war schon immer sehr aufregend, ob man von den Grenzern durchgelassen wird und ob die dann hinterher das Auto untersuchen oder ob ich als Kind mit darf oder nicht. Die Elricher taten mir immer leid. Mhm. Aber ich glaube, diese Zeiten sind zum Glück auch für die Elricher lange vorbei und jetzt ist dieser Ort für alle wirklich gut zu erkunden. Aber ich bin auf den Spitznamen schon sehr gespannt.
2: Genau. Ja, ich auch. Ja, übrigens, die Gärtnerei gibt es immer noch.
0: Ja, ich weiß, ich bin vorbeigefahren.
2: Sehr, sehr schön dort, wenn ja. Ich bin vor kurzem auch erst dort gewesen, habe mal nach den Bäumen geguckt, die sie dort anbauen. Und das war auch sehr interessant. Mhm. Ja, die Elricher, ihr werdet es nicht glauben, nennen sich Betefania. Mhm. Und das ist eigentlich ein ziemlich bekannter Name. Und wie du schon sagst, das war immer Sperrgebiet. Mhm. Also musstest wirklich einen Passierschein haben, um dort reinzukommen. Und ich lese euch jetzt mal vor, warum die Elricher Betefania heißen. Stadtbrände, Hungersnöte und Unwetter suchten häufig die Stadt Elrich heim. Große Not herrschte. Es gab nichts zu essen. Die Elricher bekamen die Erlaubnis, sogar urkundlich bestätigt, betteln zu gehen. Die heute in Betefanien lebenden Bewohner sind glücklicherweise von solchen Katastrophen verschont geblieben.
1: Aha. Oh, das ist aber...
2: Also es hat einen Grund, warum die betteln mussten, weil sie sonst verhungert wären wahrscheinlich. Ne?
1: Aber das ist schon erstaunlich, dass das einen Ort so trifft, also so, ne, dass sich das da so häuft.
0: Ja, dass sich das so häuft, ja.
1: Das ist ja spannend. Okay, Betelfania. Mhm. Und du meinst, Erika, dass der auch bekannt, also du hattest davon schon gehört, von dem Spitznamen?
2: Ja, den Spitznamen kenne ich.
1: Okay.
2: Ich habe einen guten Freund, der saß Erich.
1: Ein Betelfania.
2: Ein Betelfania.
1: Mhm, okay, spannend.
2: Ja.
1: Sehr, sehr schön. Also wieder eine sehr aufschlussreiche Sendung, ihr Lieben. Vielen lieben Dank, liebe Hörer und Hörerinnen. Ich gucke hier gerade auf die Lose und das habt ihr aber sehr schön gemacht, liebe Bärbele, liebe Erika. Wir haben tatsächlich keinen Buchstaben doppelt gehabt heute.
2: Cool.
0: Ach, was für ein Zufall.
1: Ja. Kinder, ja, ich weiß schon. Ja, das ist, so hast du es am liebsten.
0: Wir ziehen ja schon mit offenen Augen.
1: Mit offenen Augen.
0: Wir haben jetzt die Augen nicht verbunden.
1: Nein.
0: Und ein bisschen Abwechslung sollte auch sein.
1: Auf jeden Fall.
2: Ja, es gibt aber wirklich Buchstaben, wo es mehrere Orte gibt.
1: Auf jeden Fall, ja. Genau.
2: Das werden wir noch erleben.
1: Vielleicht, liebe Hörer und Hörerinnen, war Ihr Wohnort heute schon dabei oder auch in Folge 1, wir wissen es nicht. Vielleicht gibt es noch eine nächste Folge. Ich würde mich freuen. Mal gucken. Es sind noch einige Ortschaften im Pott sozusagen. Erika hat schön vorgearbeitet und dann bleibt uns nur zu sagen.
0: Ja, oder. Sie könnten sich ja auch melden und sagen, welche Ortschaft Sie mal besonders interessiert. Mhm. Und dann würden wir rein zufällig Ihren Ort auch ziehen. Dann wäre es ja auch nicht schlecht.
1: Gerne. Ja, das machen wir auch.
2: Hinkriegen.
1: Ja, genau, Erika. Gut, dann haben Sie noch einen schönen Tag. Wir hören uns hoffentlich wieder und tschüss, ihr beiden.
0: Ja, tschüss.
2: Tschüss.

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2: Am Mikrofon begrüßt Sie Peter Jentsch und das sind unsere Schlagzeilen. Gipsabbau. IHK Erfurt kritisiert Gerichtsurteil. Fanzone. Public Viewing nach dem Rolandsfest. Neue Ausstellung. Kuriose Kostbarkeiten aus einer anderen Zeit und Repariertreff. Hochschule organisiert Angebot zur Selbsthilfe. Das Wetter. Heute ist es bewölkt und regnerisch. Die IHK Erfurt hat das Urteil des Thüringer Oberverwaltungsgerichts zum Gipsabbau im Südharz kritisiert. Hauptgeschäftsführerin Cornelia Hase-Lerch forderte eine langfristige Rohstoff- und Recyclingstrategie für Thüringen. Das Unternehmen Casea aus Elrich war mit seiner Klage gegen Einschränkungen beim Gipsabbau im Naturpark Südharz gescheitert. Der Streit um den Gipsabbau dauert seit Jahren an. Umweltverbände warnen vor Schäden für die Natur, die Industrie verweist auf den Bedarf an Gips und die Sicherung von Arbeitsplätzen. Der Nordhäuser Rathausplatz wird am Sonntagabend zur größten Fanzone der Region. Direkt nach der Schlüsselübergabe zum Ende des Rolandsfestes startet ab 19 Uhr ein großes Public Viewing zum WM-Auftakt der deutschen Fußballnationalmannschaft. Auf einer Großleinwand können Fans das erste Gruppenspiel der DFB-Auswahl gegen WM-Neuling Curaçao gemeinsam verfolgen. Für Speisen und Getränke sorgen die Stände des Rolandsfestes. Der Eintritt ist frei. Ungewöhnliche Gegenstände, vergessene Alltagshelfer und geheimnisvolle Fundstücke aus vergangenen Jahrhunderten stehen im Mittelpunkt einer neuen Ausstellung im Museum Tabakspeicher. Unter dem Titel »Kuriose Kostbarkeiten aus einer anderen Zeit« werden ab dem 22. Juni Exponate aus Handwerk, Landwirtschaft, Medizin, Haushalt und weiteren Lebensbereichen gezeigt. Die Besucher können dabei miträtseln, wofür man die teils kuriosen Objekte einst genutzt hat. Die Ausstellung soll unterhalten und zugleich verloren gegangenes Wissen vermitteln. Nach einem Testlauf beim Tag der offenen Tür im Mai öffnet das Repariercafé der Hochschule Nordhausen erstmals regulär für die Öffentlichkeit. Wie die Hochschule mitteilte, kann man heute dort defekte Geräte reparieren lassen oder auch selbst Hand anlegen. Es ist ein Angebot zur Selbsthilfe. Dass es erfolgreich sein kann, hat der Tag der offenen Tür gezeigt, denn in den meisten Fällen wurden die Geräte wieder hergestellt. Auch ein weiterer Termin steht schon fest, denn am 8. Juli öffnet der Treff dann erneut. Und nun das Wetter für Nordhausen und den Südharz. Heute ist es wolkig bis stark bewölkt, ab dem Nachmittag muss mit Schauern und einzelnen Gewittern gerechnet werden. Die Höchstwerte liegen zwischen 17 und 19, im Harz zwischen 12 und 17 Grad. Es weht ein schwacher bis mäßiger Südwest- bis Westwind. In Schauern sind auch Windböen und sogar vereinzelt stürmische Böen möglich. In der Nacht zum Donnerstag bleibt die dichte Bewölkung und es fallen immer wieder Schauer. Die Tiefstwerte liegen dann bei 11 bis 9 Grad. Es weht ein schwacher Wind aus Südwest.

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1: Die Fußballweltmeisterschaft in den USA, Kanada und Mexiko geht am 11. Juni los. Ich bin Leonie und sage Ihnen heute, welche Teams die besten Chancen auf den Titel haben und welche Mannschaften die diesjährigen Underdogs sind. Spanien zählt bei dieser Weltmeisterschaft erneut zu den Top-Favoriten auf den Titel. Nachdem es einige Jahre nicht so gut lief, spielten sich die Spanier mit vielen Top-Talenten wie Pedri, Lamine Yamal oder Pau Cubarsí im Kader die letzten Jahre zurück an die Weltspitze. Das haben sie auch bei der EM 2024 in Deutschland bewiesen, bei der sie als Europameister das Turnier beendeten. Sie verloren tatsächlich seit März 2024 keins ihrer Spiele. Ähnliches gilt auch für Frankreich, den Weltmeister von 2018, die durch die Qualität in ihrem Kader glänzen. Mit Kylian Mbappé haben sie den Top-Torschützen von Real Madrid und mit Ousmane Dembélé den aktuellen Ballon d'Or-Sieger im Team. Michael Olise vom FC Bayern München vervollständigt als Spieler der Saison das Trio in der Offensive. Dazu standen sie bei den letzten beiden Weltmeisterschaften im Endspiel, wovon sie eins für sich entscheiden konnten, und haben mit 1,48 Milliarden Euro den teuersten Kader des Wettbewerbs. Mit zu den Favoriten zählt natürlich auch Argentinien als amtierender Weltmeister und als Mannschaft, die in den letzten Jahren gezeigt hat, dass sie immer noch konstant abliefern können. Sie haben mit Spielern wie Lionel Messi, Julian Alvarez oder Lautaro Martinez eine super Qualität im Kader. Der Rekordweltmeister Brasilien mit 5 Weltmeistertiteln zählt auch dieses Jahr wieder zu den Top-Anwärtern auf den Titel. Sie warten zwar seit dem WM-Sieg 2002 auf den nächsten Stern, verfügen aber weiterhin über enorme Qualität im Kader. Mit einer jungen Offensive mit Spielern wie Vinicius oder Endrick treffen sie mit Neymar oder Marquinhos auf Erfahrung, weshalb sie dieses Jahr viele Experten weit vorne sehen. Aber wie bei jedem Turnier gibt es auch bei dieser WM Underdogs. Dazu zählen auf jeden Fall Marokko und Senegal. Beide standen sich tatsächlich dieses Jahr im Afrika-Cup-Finale gegenüber. Marokko hat unter anderem Spieler wie Achraf Hakimi von PSG, Bilal El-Khanous von Stuttgart oder Brahim Diaz von Real Madrid. Außerdem haben sie keins ihrer letzten 27 Spiele verloren. Für Senegal stehen zum Beispiel Spieler wie Sadio Mané, Ismaël Jacobs oder Nicolas Jackson auf dem Feld. Auch Österreich zählt bei ihrer ersten Teilnahme an einer WM nach 28 Jahren bei vielen als Geheimfavorit. Sie haben mit Ralf Rangnick sogar einen deutschen Trainer, der unter anderem schon bei Stuttgart, Hannover oder Leipzig Trainer war und dort viele Erfolge feiern konnte. Außerdem haben sie Topspieler wie David Alaba, Marcel Sabitzer oder Konrad Leimer im Team. Japan trifft in einer relativ ausgeglichenen Gruppe auf die Niederlande, Schweden und Tunesien. Außerdem sind sie Asien-Cup-Rekordsieger und haben Spieler wie Hiroki Ito von den Bayern, Wataru Endo von Liverpool und Rizzo Doan von Frankfurt im Kader. Ihre Mischung aus Tempo und internationaler Erfahrung macht sie zu einem gefährlichen Außenseiter in diesem Turnier. Deutschland zählt übrigens dieses Jahr weder zu den Favoriten noch zu den Underdogs. Sie werden ungefähr ins obere Mittelfeld geschätzt. 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
2: Am Mikrofon begrüßt Sie Peter Jentsch und das sind unsere Schlagzeilen. Gipsabbau. IHK Erfurt kritisiert Gerichtsurteil. Fanzone. Public Viewing nach dem Rolandsfest. Neue Ausstellung. Kuriose Kostbarkeiten aus einer anderen Zeit und Repariertreff. Hochschule organisiert Angebot zur Selbsthilfe. Das Wetter. Heute ist es bewölkt und regnerisch. Die IHK Erfurt hat das Urteil des Thüringer Oberverwaltungsgerichts zum Gipsabbau im Südharz kritisiert. Hauptgeschäftsführerin Cornelia Hase-Lerch forderte eine langfristige Rohstoff- und Recyclingstrategie für Thüringen. Das Unternehmen Casea aus Elrich war mit seiner Klage gegen Einschränkungen beim Gipsabbau im Naturpark Südharz gescheitert. Der Streit um den Gipsabbau dauert seit Jahren an. Umweltverbände warnen vor Schäden für die Natur, die Industrie verweist auf den Bedarf an Gips und die Sicherung von Arbeitsplätzen. Der Nordhäuser Rathausplatz wird am Sonntagabend zur größten Fanzone der Region. Direkt nach der Schlüsselübergabe zum Ende des Rolandsfestes startet ab 19 Uhr ein großes Public Viewing zum WM-Auftakt der deutschen Fußballnationalmannschaft. Auf einer Großleinwand können Fans das erste Gruppenspiel der DFB-Auswahl gegen WM-Neuling Kyras

Passau gemeinsam verfolgen. Für Speisen und Getränke sorgen die Stände des Rolandsfestes. Der Eintritt ist frei. Ungewöhnliche Gegenstände, vergessene Alltagshelfer und geheimnisvolle Fundstücke aus vergangenen Jahrhunderten stehen im Mittelpunkt einer neuen Ausstellung im Museum Tabakspeicher. Unter dem Titel »Kuriose Kostbarkeiten aus einer anderen Zeit« werden ab dem 22. Juni Exponate aus Handwerk, Landwirtschaft, Medizin, Haushalt und weiteren Lebensbereichen gezeigt. Die Besucher können dabei miträtseln, wofür man die teils kuriosen Objekte einst genutzt hat. Die Ausstellung soll unterhalten und zugleich verloren gegangenes Wissen vermitteln. Nach einem Testlauf beim Tag der offenen Tür im Mai öffnet das Repariercafé der Hochschule Nordhausen erstmals regulär für die Öffentlichkeit. Wie die Hochschule mitteilte, kann man heute dort defekte Geräte reparieren lassen oder auch selbst Hand anlegen. Es ist ein Angebot zur Selbsthilfe. Dass es erfolgreich sein kann, hat der Tag der offenen Tür gezeigt, denn in den meisten Fällen wurden die Geräte wiederhergestellt. Auch ein weiterer Termin steht schon fest, denn am 8. Juli öffnet der Treff dann erneut. Und nun das Wetter für Nordhausen und den Südharz. Heute ist es wolkig bis stark bewölkt, ab dem Nachmittag muss mit Schauern und einzelnen Gewittern gerechnet werden. Die Höchstwerte liegen zwischen 17 und 19, im Harz zwischen 12 und 17 Grad. Es weht ein schwacher bis mäßiger Südwest- bis Westwind. In Schauern sind auch Windböen und sogar vereinzelt stürmische Böen möglich. In der Nacht zum Donnerstag bleibt die dichte Bewölkung und es fallen immer wieder Schauer. Die Tiefstwerte liegen dann bei 11 bis 9 Grad. Es weht ein schwacher Wind aus Südwest.

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3: Am Mikrofon begrüßt Sie Peter Jentsch und das sind unsere Schlagzeilen. Gipsabbau. IHK Erfurt kritisiert Gerichtsurteil. Fanzone. Public Viewing nach dem Rolandsfest. Neue Ausstellung. Kuriose Kostbarkeiten aus einer anderen Zeit und Repariertreff. Hochschule organisiert Angebot zur Selbsthilfe. Das Wetter. Heute ist es bewölkt und regnerisch. Die IHK Erfurt hat das Urteil des Thüringer Oberverwaltungsgerichts zum Gipsabbau im Südharz kritisiert. Hauptgeschäftsführerin Cornelia Hase-Lerch forderte eine langfristige Rohstoff- und Recyclingstrategie für Thüringen. Das Unternehmen Casea aus Elrich war mit seiner Klage gegen Einschränkungen beim Gipsabbau im Naturpark Südharz gescheitert. Der Streit um den Gipsabbau dauert seit Jahren an. Umweltverbände warnen vor Schäden für die Natur, die Industrie verweist auf den Bedarf an Gips und die Sicherung von Arbeitsplätzen. Der Nordhäuser Rathausplatz wird am Sonntagabend zur größten Fanzone der Region. Direkt nach der Schlüsselübergabe zum Ende des Rolandsfestes startet ab 19 Uhr ein großes Public Viewing zum WM-Auftakt der deutschen Fußballnationalmannschaft. Auf einer Großleinwand können Fans das erste Gruppenspiel der DFB-Auswahl gegen WM-Neuling Curaçao gemeinsam verfolgen. Für Speisen und Getränke sorgen die Stände des Rolandsfestes. Der Eintritt ist frei. Ungewöhnliche Gegenstände, vergessene Alltagshelfer und geheimnisvolle Fundstücke aus vergangenen Jahrhunderten stehen im Mittelpunkt einer neuen Ausstellung im Museum Tabakspeicher. Unter dem Titel »Kuriose Kostbarkeiten aus einer anderen Zeit« werden ab dem 22. Juni Exponate aus Handwerk, Landwirtschaft, Medizin, Haushalt und weiteren Lebensbereichen gezeigt. Die Besucher können dabei miträtseln, wofür man die teils kuriosen Objekte einst genutzt hat. Die Ausstellung soll unterhalten und zugleich verloren gegangenes Wissen vermitteln. Nach einem Test darf beim Tag der offenen Tür im Mai öffnet das Repariercafé der Hochschule Nordhausen erstmals regulär für die Öffentlichkeit. Wie die Hochschule mitteilte, kann man heute dort defekte Geräte reparieren lassen oder auch selbst Hand anlegen. Es ist ein Angebot zur Selbsthilfe. Dass es erfolgreich sein kann, hat der Tag der offenen Tür gezeigt, denn in den meisten Fällen wurden die Geräte wieder hergestellt. Auch ein weiterer Termin steht schon fest, denn am 8. Juli öffnet der Treff dann erneut. Und nun das Wetter für Nordhausen und den Südharz. Heute ist es wolkig bis stark bewölkt, ab dem Nachmittag muss mit Schauern und einzelnen Gewittern gerechnet werden. Die Höchstwerte liegen zwischen 17 und 19, im Harz zwischen 12 und 17 Grad. Es weht ein schwacher bis mäßiger Südwest- bis Westwind. In Schauern sind auch Windböen und sogar vereinzelt stürmische Böen möglich. In der Nacht zum Donnerstag bleibt die dichte Bewölkung und es fallen immer wieder Schauer. Die Tiefstwerte liegen dann bei 11 bis 9 Grad. Es weht ein schwacher Wind aus Südwest.

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1: So, hallo, hallo, Auguste Sandner mein Name. Waren Sie schon einmal zu den Sprechzeiten im Seniorenbüro? Der Seniorenbeirat Nordhausen hat nämlich jeden Dienstag von 10 bis 12 Uhr Sprechzeit. Seit Februar bis jetzt Ende Juni waren die Zeiten terminiert und man wollte erstmal gucken, wie viele Bürger und Bürgerinnen nehmen dieses Angebot denn in Anspruch. Der Seniorenbeirat ist sozusagen für alle Menschen über 60 verantwortlich und Sie können die Sprechzeiten aufsuchen, wenn Sie Unterstützung brauchen, wenn Sie Fragen haben, wenn Sie bei einer Organisation teilnehmen wollen, wenn Sie Fragen zum Ehrenamt oder zu Ihrer Rente oder was auch immer. Der Vorsitzende, Herr Breitrück, ist für Sie Ansprechpartner. Allerdings die Bürosprechzeiten dienstags zwischen 10 und 12 werden von unterschiedlichen ehrenamtlichen Mitgliedern des Seniorenbeirats sozusagen durchgeführt. Man hat also geguckt, lohnt sich das in Nordhausen? Kommen da Menschen hin? Und ja, liebe Nordhäuser und Nordhäuserinnen, Sie nehmen die Sprechzeiten des Seniorenbüros sehr rege in Anspruch. Deswegen hat man sich dazu entschieden, nach einer Sommerpause auch ab dem September wieder dann dienstags 10 bis 12 Uhr zur Verfügung zu stehen für Sie. Sie erreichen das Seniorenbüro im ersten Obergeschoss im Stadthaus, also über dem Eingang der Stadtinformation am Markt 1. Der Zugang zum Büro ist barrierefrei. Das ist vielleicht auch ganz gut noch zu erwähnen. Ja, und warum erzähle ich das? Nicht nur, weil ich Ihnen sagen will, hey, auch ab 1. September können Sie dienstags ins Seniorenbüro gehen mit Ihren Anliegen und Fragen oder auch Beschwerden. Nein, Herr Breitrück hat mich darauf angesprochen, dass es auch schon richtig weitere Initiativen sozusagen gibt, die aus diesen Gesprächen im Seniorenbüro entstanden sind. Zum Beispiel gab es eine Nachfrage nach einer Verkehrsteilnehmerschulung. Liebe Hörer und Hörerinnen, waren Sie schon mal bei einer Verkehrsteilnehmerschulung? Die Älteren unter Ihnen, denen wird das geläufiger sein, denn das musste man wohl in regelmäßigen Abständen tun. Ich persönlich habe ja selber gar keinen Führerschein, deswegen ist das für mich alles, total neu. Aber ich war in der Stadtbibliothek Nordhausen, wo nämlich jetzt eine Verkehrsteilnehmerschulung stattfand, initiiert vom Seniorenbüro auf Anfrage eines interessierten und engagierten Bürgers. Ja, so weit kann das nämlich gehen mit dem Engagement. Und ich habe mit Manuel Cyrus, einem Fahrlehrer des Berufsbildungszentrums Nordhausen, gesprochen, der diese Schulung durchgeführt hat.
2: Die Verkehrsteilnehmerschulung ist eigentlich grundsätzlich für alle da. Heute für einen etwas älteren Personenkreis, die einen Führerschein schon etwas länger haben. Und mit denen möchte ich einfach mal gerne eine Verkehrsauffrischung machen, was die Verkehrsregeln angeht. Die Initiative ging vom Seniorenbeirat aus. Die haben mich angefragt über die Kreisverkehrswacht Nordhausen. Und heute bin ich hier. Also wir reden über Fahrerlaubnisklassen, ganz normale Vorfahrtsregelungen, was aktuell in Nordhausen vor allem auch umgeht und im Landkreis Nordhausen. Meistens mache ich so 90 Minuten, das reicht dann für die meisten dann aus. Man kann auch nochmal eine zweite Verkehrsteilnehmerschulung machen. Oh, so 90 Minuten hat sich schon so rauskristallisiert, dass das für die meisten dann ausreichend ist, weil es doch sehr viel Input ist, was hat sich geändert. Aber auch darüber zu sprechen, was hat sich über die Jahre so eingebürgert bei den einzelnen Verkehrsteilnehmern, was dann vielleicht nicht mehr so richtig umgesetzt wird, was vielleicht mal in der Fahrschule so gelernt wurde oder was halt früher anders gelernt wurde, wo man heute eine andere Ansicht zu hat. Also die Verkehrsteilnehmerschulung ist kostenfrei für diejenigen, die buchen, und deswegen kann das auch jeder gerne beantragen, wenn er möchte.
1: 90 Minuten ging die Schulung von Manuel Cyrus und ich muss sagen, mir auch als Nicht-Autofahrerin hat das nochmal einen ganz neuen Einblick gegeben in die Verkehrsregelungen hier vor allen Dingen vor Ort. Also es wurde mit Google Maps gearbeitet und an ganz konkreten Kreuzungen und Parkplatzsituationen und so in der Stadt gearbeitet. Also es war nicht eine Theorieprüfung mit irgendwelchen unbekannten Kreuzungen oder so, sondern man ist richtig mit dem eigenen Ort sozusagen an den Beispielen vorgegangen. Das fand ich super cool und super konkret. Und da gab es dann tatsächlich auch für mich als Fußgängerin den ein oder anderen erhellenden Moment. Und ich kann jedem nur empfehlen, bei so einer Verkehrsteilnehmerschulung mal teilzunehmen. Und natürlich jedem empfehlen, sich im Seniorenbüro zu melden, wenn man Fragen oder Anliegen hat oder eben so einen Wunsch von so einer Schulung. Vielleicht kann ja der Seniorenbeirat das organisieren. Also ab September wieder dienstags 10 bis 12 Uhr oder noch bis Ende Juni über dem Eingang der Stadtinformation am Markt 1, sozusagen ins erste OG. Da können Sie sich hinwenden und der Seniorenbeirat steht für Sie zur Verfügung. Eine tolle Sache, und Sie können natürlich aber auch telefonisch oder auch per E-Mail Kontakt mit dem Seniorenbeirat aufnehmen. Die Flyer liegen auch in der Stadtinfo aus und natürlich auf der Stadtwebseite finden Sie auch die nötigen Kontakte. Damit wünsche ich, Auguste Sandner, Ihnen einen schönen Tag und alles Gute im Straßenverkehr von Nordhausen.
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0: 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Ich wünsche mich, dass er alle schön zum 56. Rolandsfest gämmet. Nächsten Freitag geht's los. 16 Uhr auf dem Rathaus Blötzer. Bis Pole, Uhr Roland auf dem Rolandsfest.
1: Hallo.

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1: Am Mikrofon begrüßt Sie Peter Jentsch und das sind unsere Schlagzeilen. Gipsabbau. IHK Erfurt kritisiert Gerichtsurteil. Fanzone. Public Viewing nach dem Rolandsfest. Neue Ausstellung. Kuriose Kostbarkeiten aus einer anderen Zeit und Repariertreff. Hochschule organisiert Angebot zur Selbsthilfe. Das Wetter. Heute ist es bewölkt und regnerisch. Die IHK Erfurt hat das Urteil des Thüringer Oberverwaltungsgerichts zum Gipsabbau im Südharz kritisiert. Hauptgeschäftsführerin Cornelia Hase-Lerch forderte eine langfristige Rohstoff- und Recyclingstrategie für Thüringen. Das Unternehmen Casea aus Elrich war mit seiner Klage gegen Einschränkungen beim Gipsabbau im Naturpark Südharz gescheitert. Der Streit um den Gipsabbau dauert seit Jahren an. Umweltverbände warnen vor Schäden für die Natur, die Industrie verweist auf den Bedarf an Gips und die Sicherung von Arbeitsplätzen. Der Nordhäuser Rathausplatz wird am Sonntagabend zur größten Fanzone der Region. Direkt nach der Schlüsselübergabe zum Ende des Rolandsfestes startet ab 19 Uhr ein großes Public Viewing zum WM-Auftakt der deutschen Fußballnationalmannschaft. Auf einer Großleinwand können Fans das erste Gruppenspiel der DFB-Auswahl gegen WM-Neuling Curaçao gemeinsam verfolgen. Für Speisen und Getränke sorgen die Stände des Rolandsfestes. Der Eintritt ist frei. Ungewöhnliche Gegenstände, vergessene Alltagshelfer und geheimnisvolle Fundstücke aus vergangenen Jahrhunderten stehen im Mittelpunkt einer neuen Ausstellung im Museum Tabakspeicher. Unter dem Titel »Kuriose Kostbarkeiten aus einer anderen Zeit« werden ab dem 22. Juni Exponate aus Handwerk, Landwirtschaft, Medizin, Haushalt und weiteren Lebensbereichen gezeigt. Die Besucher können dabei miträtseln, wofür man die teils kuriosen Objekte einst genutzt hat. Die Ausstellung soll unterhalten und zugleich verloren gegangenes Wissen vermitteln. Nach einem Test darf beim Tag der offenen Tür im Mai öffnet das Repariercafé der Hochschule Nordhausen erstmals regulär für die Öffentlichkeit. Wie die Hochschule mitteilte, kann man heute dort defekte Geräte reparieren lassen oder auch selbst Hand anlegen. Es ist ein Angebot zur Selbsthilfe. Dass es erfolgreich sein kann, hat der Tag der offenen Tür gezeigt, denn in den meisten Fällen

wurden die Geräte wieder hergestellt. Auch ein weiterer Termin steht schon fest, denn am 8. Juli öffnet der Treff dann erneut. Und nun das Wetter für Nordhausen und den Südharz. Heute ist es wolkig bis stark bewölkt, ab dem Nachmittag muss mit Schauern und einzelnen Gewittern gerechnet werden. Die Höchstwerte liegen zwischen 17 und 19, im Harz zwischen 12 und 17 Grad. Es weht ein schwacher bis mäßiger Südwest- bis Westwind. In Schauern sind auch Windböen und sogar vereinzelt stürmische Böen möglich. In der Nacht zum Donnerstag bleibt die dichte Bewölkung und es fallen immer wieder Schauer. Die Tiefstwerte liegen dann bei 11 bis 9 Grad. Es weht ein schwacher Wind aus Südwest.

0: Die Südharzer Alphornbläser eröffneten am vergangenen Freitag den Festakt auf dem Krimderöder Liedberg zur Vergabe des Titels Nationalerbebaum von Deutschland an die Flehmüllers Eiche, die die Krimderöder selber schlicht dicke Eiche nennen. Sie grüßt als einzig übrig gebliebener und sehr markanter Baum weit in die Landschaft. Ihr Alter wird auf etwa 650 Jahre geschätzt, sie ist 20 Meter hoch und hat einen Stammumfang von 7,35 Meter. Sie ist der 61. Nationalerbebaum in Deutschland. Ja, wie kam es nun dazu? Die Deutsche Dendrologische Gesellschaft hatte für Thüringen 4 Bäume vorgeschlagen, die für diesen Titel in Frage kamen. Umweltminister Carsten Schneider, SPD, entschied sich dann für Flehmüllers Eiche. Er zählte auch zu den Gästen der Ausrufung und erläuterte am Enno-Mikrofon, warum es ihm wichtig war, persönlich anwesend zu sein.
1: Na, ich bin ja Thüringer und ich bin froh, wenn ich in Thüringen erstens besondere Projekte auswählen darf, die bundesweite Wirkung haben, also heute Morgen in der Hohen Schrecke, dass wir einen großen Teil des Landes dort oder des Buchenwalds gekauft haben, für die Ewigkeit gesichert. Und heute hier an der Eiche ist natürlich nochmal besonders, weil ich zu Nordhausen eine Beziehung habe, weil ich über viele Jahre Nordhausen betreut habe, im Bundestag oft hier war. Da hat es mich einfach gefreut, die auswählen zu dürfen unter 4 Bäumen in Thüringen. Und dann komme ich natürlich gern her. Ein Home Bias, wenn Sie so wollen. Also bin einfach hier verbunden und da lag das am nächsten.
0: Welche symbolische Kraft liegt eigentlich in so einer Auszeichnung für so einen alten Baum? Was schwingt da alles noch mit?
1: Naja, vor allen Dingen schwingt da Heimat mit, Tradition, Verbundenheit zur Natur und dauerhafte Erhaltung. Also das sind ja viele Menschenleben hier vorbeigelaufen, also von Großeltern, Urgroßeltern und noch weiter. Das macht einen ja schon ein wenig demütig. Und ich glaube, dass für viele Nordhäuser das ein besonderer Ort ist dass die Wertschätzung für die Wälder, für die Bäume, die wir brauchen in unserem Land, das sehr stark nur nach wirtschaftlichen Interessen argumentiert und guckt, dass wir aber die Natur brauchen, nicht nur für gute Luft und gutes Wasser, sondern auch im wahrsten Sinne für die Seele zum Atmen. Und deswegen sind solche besonderen Bäume, die Jahrhunderte überdauert haben und das Menschenleben dann noch ein bisschen demütig betrachten lassen.
0: Vielen Dank.
1: Gerne.
0: Der Bundesumweltminister Carsten Schneider war anlässlich der Ausrufung von Flehmüllers Eiche zum Nationalerbebaum zu Gast in Krimnerode. Und auch die ehemalige Nordhäuser Oberbürgermeisterin Barbara Rinke war sehr angetan.
2: Ja, ich finde das ganz wunderbar. Natürlich ist erstmal für die Krimderöder ganz schön und wir haben ja so ein bisschen Volksfestcharakter hier oben. Und wenn man vom Harz nach Nordhausen fährt, dann kann man als erstes diese wunderbare Eiche sehen. Und viele, habe ich heute gehört, junge Leute, die kennen sie gar nicht mehr. Und jetzt wird diese wunderbare Eiche wieder bekannt, auch dadurch, dass sie heute in dieses Erbebuch kommt. Und ich glaube, für mich ist es ein ganz wunderbares Symbol, dass wir als Nordhäuser und Krimderöder mit so einem Baum dann Aufmerksamkeit erregen. Es wird ja heutzutage gibt's viel Aufmerksamkeit, aber für einen so alten, wunderbaren Baum als Symbol finde ich ganz schön.
0: Ihren Namen erhielt Flehmüllers Eiche der Sage nach, weil ein Müller an dieser Stelle hoch oben auf dem Berg um Gnade flehte, damit seine an der nahen Zorge gelegene Mühle nicht bei einem Hochwasser zerstört wurde. Wie das Ganze ausgegangen ist, wissen wir nicht. Die dicke Eiche jedenfalls steht stolz auf dem Liedberg in Krimnerode und kann theoretisch noch weitere 350 Jahre ins Zorgetal grüßen. Ja, und dann feiern unsere Nachfahren ihr 1000-jähriges. Weitere Informationen zu den Nationalerbebäumen erhalten Sie auf der Website der Deutschen Dendrologischen Gesellschaft. Und vielleicht ist dieser Titel ja für Sie mal wieder ein Grund, der alten Flehmüllers Eiche auf dem Liedberg einen Besuch abzustatten und den Ausblick weit ins Land zu genießen.
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1: Am Mikrofon begrüßt Sie Peter Jentsch und das sind unsere Schlagzeilen. Gipsabbau. IHK Erfurt kritisiert Gerichtsurteil. Fanzone. Public Viewing nach dem Rolandsfest. Neue Ausstellung. Kuriose Kostbarkeiten aus einer anderen Zeit und Repariertreff. Hochschule organisiert Angebot zur Selbsthilfe. Das Wetter. Heute ist es bewölkt und regnerisch. Die IHK Erfurt hat das Urteil des Thüringer Oberverwaltungsgerichts zum Gipsabbau im Südharz kritisiert. Hauptgeschäftsführerin Cornelia Hase-Lerch forderte eine langfristige Rohstoff- und Recyclingstrategie für Thüringen. Das Unternehmen Casea aus Elrich war mit seiner Klage gegen Einschränkungen beim Gipsabbau im Naturpark Südharz gescheitert. Der Streit um den Gipsabbau dauert seit Jahren an. Umweltverbände warnen vor Schäden für die Natur, die Industrie verweist auf den Bedarf an Gips und die Sicherung von Arbeitsplätzen. Der Nordhäuser Rathausplatz wird am Sonntagabend zur größten Fanzone der Region. Direkt nach der Schlüsselübergabe zum Ende des Rolandsfestes startet ab 19 Uhr ein großes Public Viewing zum WM-Auftakt der deutschen Fußballnationalmannschaft. Auf einer Großleinwand können Fans das erste Gruppenspiel der DFB-Auswahl gegen WM-Neuling Curaçao gemeinsam verfolgen. Für Speisen und Getränke sorgen die Stände des Rolandsfestes. Der Eintritt ist frei. Ungewöhnliche Gegenstände, vergessene Alltagshelfer und geheimnisvolle Fundstücke aus vergangenen Jahrhunderten stehen im Mittelpunkt einer neuen Ausstellung im Museum Tabakspeicher. Unter dem Titel »Kuriose Kostbarkeiten aus einer anderen Zeit« werden ab dem 22. Juni Exponate aus Handwerk, Landwirtschaft, Medizin, Haushalt und weiteren Lebensbereichen gezeigt. Die Besucher können dabei miträtseln, wofür man die teils kuriosen Objekte einst genutzt hat. Die Ausstellung soll unterhalten und zugleich verloren gegangenes Wissen vermitteln. Nach einem Testlauf beim Tag der offenen Tür im Mai öffnet das Repariercafé der Hochschule Nordhausen erstmals regulär für die Öffentlichkeit. Wie die Hochschule mitteilte, kann man heute dort defekte Geräte reparieren lassen oder auch selbst Hand anlegen. Es ist ein Angebot zur Selbsthilfe. Dass es erfolgreich sein kann, hat der Tag der offenen Tür gezeigt, denn in den meisten Fällen wurden die Geräte wiederhergestellt. Auch ein weiterer Termin steht schon fest, denn am 8. Juli öffnet der Treff dann erneut. Und nun das Wetter für Nordhausen und den Südharz. Heute ist es wolkig bis stark bewölkt, ab dem Nachmittag muss mit Schauern und einzelnen Gewittern gerechnet werden. Die Höchstwerte liegen zwischen 17 und 19, im Harz zwischen 12 und 17 Grad. Es weht ein schwacher bis mäßiger Südwest- bis Westwind. In Schauern sind auch Windböen und sogar vereinzelt stürmische Böen möglich. In der Nacht zum Donnerstag bleibt die dichte Bewölkung und es fallen immer wieder Schauer. Die Tiefstwerte liegen dann bei 11 bis 9 Grad. Es weht ein schwacher Wind aus Südwest.
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0: Also das Allerschönste, was Füße tun können, ist tanzen. Und was Füße noch tun können, das finde ich das Allerschönste. Ihr werdet sehen. Also das Allerschönste, was Füße tun können, ist tanzen.
1: Okay.

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